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16: Ich bin Joshua Heise. Ein Bahnticket zum Supersparpreis zu ergattern, ist tagsüber nur selten möglich. Das zeigt eine Untersuchung von Verbraucherschützern, über die die FAZ berichtet. Demnach war das günstigste Angebot an vielen Tagen nicht verfügbar. Die Bahn weist das zurück. Uli Reitinger berichtet.
17: Der Bundesverband der Verbraucherzentralen hat die Ticketpreise fast 2 Jahre lang beobachtet. Nur an knapp jedem 4. Tag gab es zwischen 7 und 19 Uhr tatsächlich so günstige Tickets wie in der Werbung versprochen. An den anderen Tagen gab es zwar auch Fahrscheine zum Supersparpreis, der lag aber zwischen 15 und 157% über dem Werbepreis, heißt es in der Untersuchung.
16: Friedrich Merz ist so unbeliebt wie kein Bundeskanzler vor ihm. Aber eine richtige Alternative gibt es nicht, hat der Politikwissenschaftler Wurtmann der Rheinischen Post gesagt. Zwar hätten NRW-Ministerpräsident Wüst und CSU-Chef Söder Ambitionen, Wurtmann bezweifelt aber, dass die CDU Söder die Kanzlerschaft kampflos überlasse oder die SPD das mittragen würde. Marokkos Innenministerium macht Falschinformationen im Internet für den Massenansturm auf die spanische Exklave Ceuta verantwortlich. Zehntausende Migranten hätten demnach fälschlich geglaubt, ein Gerichtsurteil verbiete Rückführungen ohne Verfahren bei Ankunft über den Seeweg. Spanien hatte diese Erklärung bereits am Freitag abgegeben. 72 Menschen sind nach spanischen Angaben gestorben. Marokko spricht von 11. Wahrscheinlich am Dienstag soll der Bundestagsinnenausschuss zum Anschlag auf den Berliner Christopher Street Day beraten. Die Grünen haben dafür 50 Fragen an die Bundesregierung gestellt, die dem Redaktionsnetzwerk Deutschland vorliegen. Gerade weil der mutmaßliche Täter tot sei, müsse die parlamentarische Aufklärung umso gründlicher erfolgen, sagte Fraktionssprecher Emmerich. Astrofans haben bald die Chance, ein seltenes Himmelsspektakel in Sachsen zu erleben. Wenn die Sonne am 12. August untergeht, wird es eine partielle Sonnenfinsternis geben, sagt Florin Strohl von der Sternwarte Nordsachsen.
18: Da beobachtet man, wie der Mond Stück für Stück die Sonne verdeckt. Und irgendwann mal bleibt von der Sonne nur eine Sichel. Und dann geht die Sonne auch unter und die geht auch teilweise verfinstert.
16: Wer dieses Ereignis gut beobachten will, brauche also freie Sicht zum Horizont. Am besten auf einem Berg mit guter Sicht Richtung Westen.
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19: Die Nacht ist gering bewölkt, Temperaturen 18 bis 16 Grad. Angenehm, ja, der Montag heute dann sonnig und trocken. Richtig schöner Sommermontag. Bis zu 34 Grad sind möglich. Auch Dienstag, da wird es noch etwas heißer. Dann sogar bis 36 Grad.
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1: Ich bin Joshua Heise. Deutschland hinkt bei der Digitalisierung weiter hinterher. Im neuen EU-Vergleich des Digitalverbands Bitkom fällt die Bundesrepublik von Platz 14 auf Platz 17 zurück, obwohl die Gesamtpunktzahl im Ranking leicht gestiegen ist. Bitkom-Präsident Wintergerst macht in der Rheinischen Post vor allem die oft quälend langen Planungs- und Genehmigungsverfahren verantwortlich. Der Präsident des Deutschen Instituts für Wirtschaftsforschung, Fratscher, hält die Abschaffung der abschlagsfreien Rente mit 63 für unverzichtbar. Denn dadurch ließen sich langfristig knapp 10 Milliarden Euro einsparen, sagte er der Rheinischen Post. Drei ostdeutsche CDU-Ministerpräsidenten hatten sich zuletzt gegen die Abschaffung positioniert. SPD-Chefin Baas fordert von der Union eine klare Position. Umweltstaatssekretär Flassbart hat für den nächsten Sommer einen nationalen Hitzeaktionsplan gefordert. Im ZDF fand der SPD-Politiker klare Worte.
2: Diejenigen, die immer mal wieder reden, dass der Klimaschutz doch vielleicht auch nicht zu ernst genommen werden darf, dass man die Dinge doch auch noch mal ein bisschen mit Augenmaß angehen soll, die produzieren das Leid von übermorgen.
1: Außerdem gab Flassbart dem Bundesrechnungshof die Schuld daran, dass viele Krankenhäuser keine Klimaanlagen haben. Der Rechnungshof hatte gesagt, dass die Bundesregierung mit einem entsprechenden Programm ihre Kompetenzen überschritten habe. Hacker haben bei der Regierung von Liechtenstein 31.000 hochsensible Datensätze gestohlen. Betroffen ist ein Verzeichnis, das zum Beispiel die Personen hinter Stiftungen und Firmen im Fürstentum beinhaltet. Liechtenstein gilt als eins der verschwiegensten Finanzplätze Europas. Der Datenklau geschah demnach schon am Donnerstag. Die Regierung hat zwei Tage später einen Krisenstab eingerichtet. Astrofans haben bald die Chance, ein seltenes Himmelsspektakel in Sachsen zu erleben. Wenn die Sonne am 12. August untergeht, wird es eine partielle Sonnenfinsternis geben, sagt Florin Strohl von der Sternwarte Nordsachsen.
3: Da beobachtet man, wie der Mond Stück für Stück die Sonne verdeckt. Und irgendwann mal bleibt von der Sonne nur eine Sichel. Und dann geht die Sonne auch unter und die geht auch teilweise verfinstert.
1: Wer dieses Ereignis gut beobachten will, brauche also freie Sicht zum Horizont, am besten auf einem Berg mit guter Sicht Richtung Westen.
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4: Die Nacht ist gering bewölkt, Temperaturen 18 bis 16 Grad, angenehm. Ja, der Montag heute dann sonnig und trocken, richtig schöner Sommermontag. Bis zu 34 Grad sind möglich, auch Dienstag, da wird es noch etwas heißer, dann sogar bis 36 Grad.
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20: Ich bin Joshua Heise. Guten Morgen. Berufstätige sind 2025 so häufig wie noch nie wegen Stress krankgeschrieben gewesen. Nach Zahlen der kaufmännischen Krankenkasse sind die Krankheitstage in dem Bereich seit 2017 um 80% gestiegen. Als Gründe nennt die KKH neben privaten Problemen zu hohes Arbeitspensum, Überstunden, Existenzängste und Konflikte am Arbeitsplatz. Ein Bahnticket zum Supersparpreis zu ergattern ist tagsüber nur selten möglich. Das zeigt eine Untersuchung von Verbraucherschützern, über die die FAZ berichtet. Demnach war das günstigste Angebot an vielen Tagen nicht verfügbar. Die Bahn weist das zurück. Uli Reitinger berichtet.
21: Der Bundesverband der Verbraucherzentralen hat die Ticketpreise fast 2 Jahre lang beobachtet. Nur an knapp jedem vierten Tag gab es zwischen 7 und 19 Uhr tatsächlich so günstige Tickets wie in der Werbung versprochen. An den anderen Tagen gab es zwar auch Fahrscheine zum Supersparpreis, der lag aber zwischen 15 und 157% über dem Werbepreis, heißt es in der Untersuchung.
20: Die Union streitet intern über die Abschaffung der abschlagsfreien Rente nach 45 Beitragsjahren. Für Bayerns Ministerpräsident Söder kam der Gegenwind der Ost-MPs aus Sachsen, Sachsen-Anhalt und Thüringen überraschend. Alle hätten dem Rentenpaket zugestimmt, so der CSU-Chef im ARD-Sommerinterview. Die SPD, die Abschaffung eh nicht wollte, ist laut Parteichefin Baas offen dafür, nachzuverhandeln. Marokkos Innenministerium macht Falschinformationen im Internet für den Massenansturm auf die spanische Exklave Ceuta verantwortlich. Zehntausende Migranten hätten demnach fälschlich geglaubt, ein Gerichtsurteil verbiete Rückführungen ohne Verfahren bei Ankunft über den Seeweg. Spanien hatte diese Erklärung bereits am Freitag abgegeben. 72 Menschen sind nach spanischen Angaben gestorben. Marokko spricht von 11. Astrofans haben bald die Chance, ein seltenes Himmelsspektakel in Sachsen zu erleben. Wenn die Sonne am 12. August untergeht, wird es eine partielle Sonnenfinsternis geben, sagt Florin Strohl von der Sternwarte Nordsachsen.
22: Da beobachtet man, wie der Mond Stück für Stück die Sonne verdeckt. Und irgendwann mal bleibt von der Sonne nur eine Sichel. Und dann geht die Sonne auch unter und die geht auch teilweise verfinstert.
20: Wer dieses Ereignis gut beobachten will, brauche also freie Sicht zum Horizont. Am besten auf einem Berg mit guter Sicht Richtung Westen.
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23: So, dann mal einen wunderschönen guten Morgen und herzlich willkommen. Im Montag in der neuen Woche, das Wetter, ja, es wird wieder recht sommerlich, Temperaturen heute bei knapp 30 Grad. Mal gucken, doch, es ist doch einiges an Sonne unterwegs, allerdings auch Wolken, also ich schaue nochmal nach. Ja, das ist okay, also wir kriegen auch in dieser Woche wieder den Hochsommer. Was viel wichtiger ist, jetzt die Frage nach der Situation auf den Straßen zum Montagmorgen. Da kommt die Miri ins Spiel. Erzähl mal, wie genau. Sieht's aus?
24: Eine Geschichte haben wir. Eine kleinere A9 Leipzig Richtung Nürnberg. Zwischen Lederhose und Trip, das ist ein totes Tier auf der linken Spur. Da bitte Vorsicht. Ansonsten sieht's momentan wirklich noch sehr entspannt aus. Also ich finde, man merkt, dass doch noch Ferien sind.
23: Ja, Ferien eben, wollte ich sagen. Ja. Okay, alles klar. Dann gute Fahrt für Sie. Und wenn doch schon was sein sollte, rufen Sie gerne bei der Miri durch. Kommen Sie direkt zum Studio raus.
24: Jo.
23: Nummer ist kostenlos.
24: Ja, 0, 3 mal 800 und die 4.
23: Jo.
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25: Um Himmels Willen, Mann, warum?
26: Im Moment sehe ich keine Alternativen.
23: Ja, sehr. Und das ganze Team wünscht Ihnen einen guten Start in die neue Woche. Die Miri ist ja auch mit am Start.
24: Genau, ich wünsche einen schönen Montag.
23: Auf geht's.
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1: Mein Handy ist voller Fotos. Meist habe ich bei einer Gelegenheit mehrere gemacht, um mir dann später das Beste rauszusuchen. Aber beim Vorhaben blieb es meistens. Neulich wollte ich den Himmel fotografieren, als es fast ganz dunkel war, denn er sah traumhaft schön aus. Da ich zu der Zeit in einem Zug saß und die Lichter im Waggon sich in der Scheibe spiegelten, erwies sich das als schwierig. Irgendwie bekam ich kein gutes Foto hin. Am Ende hatte ich kein vernünftiges Foto und das Spektakel am Himmel war vorbei. Pech gehabt. Wir wollen alles festhalten, was wir schön finden, aber verpassen dabei, es zu genießen. In der Bibel steht: Lass deine Augen stracks vor sich sehen und deinen Blick gerade ausgerichtet sein. In meinem Urlaub will ich daher versuchen, es anders zu machen. Weniger Fotos machen, mehr den Augenblick live und ohne Filter genießen. Dann habe ich mehr von meinem Handyspeicher und mein Herz ist voll mit schönen Bildern.
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1: Mit Ingo Enke, guten Morgen. Die B96 südlich von Bautzen wird zum Nadelöhr. Fahrbahn und Straßenränder werden ab heute auf einer Länge von gut 200 Metern vom Ortsausgang Ebendörfel in Richtung Kreisstadt erneuert. Der Chef des Deutschen Instituts für Wirtschaftsforschung, Marcel Fratscher, hält die Abschaffung der abschlagsfreien Rente mit 63 für unverzichtbar. Ostdeutsche CDU-Ministerpräsidenten wie Sachsens Regierungschef Michael Kretschmer hatten sich zuletzt gegen die Abschaffung gestellt. Letztes Wochenende geriet ein Autofahrer in eine Verkehrskontrolle. Einen Führerschein hatte er seit 2012 nicht mehr. Keine Sprechzeiten in Ebersbach-Neugersdorf. Die Türen des Haupt- und Bauamtes und des Amtes für Finanzen bleiben bis Mittwoch zu. Dreharbeiten für eine Netflix-Serie werden diese Woche in Görlitz fortgesetzt. Heute und morgen fällt die Klappe auf Fischmarkt und Schwarzer Straße.
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3: Ja, und zum Wetter gehen wir mal ganz kurz ab an die Miri. Das sieht relativ gut aus für den Wochenstart.
4: Das kann man schon mal machen zum Montag. Ne? Also es gibt viel Sonnenschein, ein paar lockere Wolkenfelder, die so durchziehen. Der Tagesstart wirklich traumschön, fast überall. 33, 34 Grad die Höchstwerte. Morgen zum Tagesstart ein paar mehr Wolken, später dann aber wieder viel Sonnenschein. Aber für morgen gibt es dann eine kleinere Schauer- und Gewitterwahrscheinlichkeit. Temperaturen aber wieder knallermäßig schön, 35, 36 Grad die Höchstwerte. Und auf den Straßen, da gibt es auch noch nichts, soweit ich das sehe. Wir haben nur zwischen Töppeln und Pörsdorf 7 Pferde auf der Fahrbahn. Also da bitte vorsichtig fahren, wenn Sie da unterwegs sind. Das ist der Kreis Greiz. Ansonsten ist uns nichts weiter gemeldet worden. Aber kann ja sein, dass Sie jetzt sagen, Moment, ich habe da schon was. Dann können Sie gerne anrufen bei mir. Landen Sie auch direkt bei mir persönlich. 03 mal 800 und die 4 ist die Nummer. Quatsch mal ein bisschen über die Woche und über alles, was schön ist.
3: Alles klar.
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3: Sehr gut. Ja, und die Miri ist natürlich auch mit am Start.
4: Ja, und die freut sich.
3: Ja, und das ganze Team wünscht Ihnen einen guten Start in die neue Woche, in den 3. August. Jetzt 6 Minuten vor 5:30. Moin.
4: Schönen Tag.
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0: 7 nach halb 6 jetzt.
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3: Guten Morgen, herzlich willkommen in der neuen Woche. Ja, packen wir es an und das mit sehr schönem Wetter, denn die Temperaturen, die gehen auch heute wieder auf 33, 34 Grad rauf. Viel Sonnenschein gibt's dazu und auf den Straßen ist auch noch alles ruhig. Also gehen wir es alles erstmal ein bisschen entspannter an. Ich wünsche einen guten Start in die neue Woche.
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3: Mit Ingo Enke, guten Morgen. Wer in den verbleibenden 2 Ferienwochen im Landkreis Bautzen einen Ausflug mit dem Bus machen will, hat schlechte Karten. Fast 180 Fahrten in den Ferien sowie an den Wochenenden und an Feiertagen wurden bis Ende dieses Jahres gestrichen. Mit dem eingesparten Geld will der Landkreis die Geburtenstation in Kamenz noch bis Jahresende am Leben halten. Das sind 500.000 Euro. Nicht betroffen sind die Plusbus- und Taxbuslinien. Ein Autofahrer ist bei einer Verfolgungsjagd mit der Polizei in Peitz gegen einen Bauzaun gerast. Der 47-Jährige versuchte anschließend zu Fuß zu flüchten. Er konnte aber gestellt werden. Knut Michael Kunoth berichtet.
4: Wie die Polizei mitteilte, hatte er keine gültige Fahrerlaubnis. Ein Test auf Drogen reagierte positiv. Der PKW war gestohlen, die Kennzeichen offenbar auch. Im Auto lag mutmaßliches Diebesgut. Es wurde sichergestellt, ebenso der PKW. Auf den Fahrer kommen nun mehrere Strafverfahren zu.
3: Der Chef des Deutschen Instituts für Wirtschaftsforschung, Marcel Fratscher, hält die Abschaffung der abschlagsfreien Rente mit 63 für unverzichtbar. Dadurch ließen sich langfristig knapp 10 Milliarden Euro einsparen, argumentiert er in der Rheinischen Post. Ostdeutsche CDU-Ministerpräsidenten wie Sachsens Regierungschef Michael Kretschmer hatten sich zuletzt gegen die Abschaffung gestellt. Im Berliner Tiergarten sind am Abend rund 1000 Menschen zu einer Mahnwache zusammengekommen. Am Tatort des islamistischen Anschlags vom 25. Juli gedachten sie der getöteten Frau und der 31 Verletzten. Sie forderten unter anderem die Aufnahme des Schutzes queerer Menschen im Grundgesetz und ein Berliner Gewalthilfegesetz. Keine Sprechzeiten in Ebersbach-Neugersdorf. Die Türen des Haupt- und Bauamtes sowie des Amtes für Finanzen bleiben bis Mittwoch zu. Grund sind Straßenbauarbeiten vor dem Amt. Telefonisch sind die Sachbearbeiter ab morgen wieder erreichbar. Ab Donnerstag läuft dann alles wieder seinen gewohnten Gang. Dreharbeiten für eine Netflix-Serie werden diese Woche in Görlitz fortgesetzt. Heute und morgen fällt die Klappe auf Fischmarkt und Schwarzer Straße.
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5: Guten Morgen, einen wunderschönen, einen ganz entspannten Start in die neue Woche. Die Temperaturen, die gehen so auf 33, 34 Grad rauf. Das heißt, es wird ein wunderschöner Tag mit viel Sonnenschein. Morgen der Tag, der sieht dann schon wieder ein kleines bisschen durchwachsener aus. Da haben wir es zumindest mit ein paar mehr Wolken zu tun, vor allem zum Tagesstart. Später dann wieder viel Sonne. Aber es gibt eine Schauer- und Gewitterwahrscheinlichkeit für den morgigen Tag. Die Temperaturen allerdings wieder knallermäßig heiß, 35, 36 Grad die Höchstwerte. Und gucken wir auf die Straßen, da ist alles noch ganz entspannt. Da haben wir noch nichts weiter. Keine Staus und Blitzer, aber Sie vielleicht. Können Sie gerne melden. 03x800 und die 4.
6: Alles klar, Dankeschön, Miri.
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9: Ja, wo ist er denn? Ja, wo ist er? Wo ist er denn?
6: Da ist er. Und wir alle zusammen wünschen Ihnen eine schöne neue Woche. Schönen Montag, es ist jetzt kurz vor 6.
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0: Hey Alex, oder? Singt ja Alex oder was?
1: Ich glaube ja, ne?
0: Hey Alex. Ja. So, wunderschönen guten Morgen und herzlich willkommen in der neuen Woche. Montag, heute der 3. August. Ich frage mal rum. Christine ist nicht da. Christine ist in Oberwiesenthal. Das heißt, sie ist eigentlich da, wird man mal zugeschaltet, aber im Moment ist da wahrscheinlich noch Gewusel. Die Miri ist aber da.
2: Genau, und freut sich über den Geburtstag ihrer Schwester. Meine Schwester hat nämlich heute Geburtstag.
0: Happy Birthday, Happy Birthday,
2: Happy Birthday, liebe Gertje.
0: So, der Tim ist auch da.
1: Ja, guten Morgen.
0: Der Joschi ist da.
3: Guten Morgen.
0: Und Sie sind auch am Radio und damit sind wir vollzählig und können anfangen, können in die Woche starten. Wie gesagt, Christine auf großer Ferienfahrt mit ganz vielen Kinderheimkindern. Der Kinderarche Sachsen, unsere Herzenssache, wir sammeln ja da mal Spenden ein. Und mit Ihrer Unterstützung ist es eben möglich, dass diese Kinder mal in die Ferien fahren können und was sie da alles erleben. Dazu in etwa einer Viertelstunde mehr von Christine. Überhaupt Ferien ist ein schönes Thema. Ab heute sind nämlich tatsächlich alle Kinder in ganz Deutschland in den Sommerferien. Bayern und Baden-Württemberg sind ja immer ziemlich hinten dran und auch dort jetzt Ferien. Das heißt, im Grunde genommen ist jetzt Ferienstimmung überall im Land, aber nicht bei uns. Bei uns wird gearbeitet. Wir kommen nämlich jetzt zur Kaffeefrage. Bedeutet für mich, dass die Jokerin Miri wegfällt. Miri, du spielst jetzt für das Team Christine.
2: Okay? Ach so, alles klar. Ich darf gar nicht Joker sein.
0: Nee. Du bist jetzt die Christine. Okay.
2: Ich weiß gar nicht, ob ich das kann.
0: Mal schauen. Tim, ich wüsste gar nicht, wie steht's denn?
1: 2-2.
0: 2-2 unentschieden.
1: Ausgeglichen.
0: Okay. Alles klar. Genau.
2: Doch.
1: Ja, heute ist der Tag der Wassermelone. Mhm. Ist auch der richtige Tag dafür, das Ding sich wieder reinzuschallern, sage ich mal. 2 bis 5 Kilo wiegt so eine gewöhnliche Wassermelone im Handel. Wie viel wog die bisher schwerste Wassermelone der Welt laut offiziellem Guinness-Buch der Rekorde-Eintrag? A. Rund 25 Kilo. B. Circa 82 Kilogramm. Oder C. Etwa 159 Kilogramm.
0: Boah, die schwerste Wassermelone ever.
2: Hat auf jeden Fall nicht Jennifer Grey bei hier Dirty Dancing getragen.
0: Kannst du dir vorstellen, 150 Kilo.
2: Oh, ich habe eine Wassermelone getragen.
0: Okay, also Miri, du darfst zuerst.
2: Also ich glaube, dieses 100 und so, das ist wirklich unrealistisch. Mhm. Da kann die noch so groß sein. Was war das erste? 51?
1: 25.
2: Nee, 25. Obwohl, doch. Ich glaube, die ich mal gewonnen habe, die hat, glaube ich, 6 Kilo. Ja.
0: Du sagst 25. Dann nehme ich die Mitte, ich nehme die circa 82.
1: Okay. Und die schwerste Wassermelone der Welt wurde 2013 im US-Bundesstaat Tennessee geerntet.
0: Aha.
1: Und das war genug Melone für ein ganzes Dorf. Sie wog stolze 159 Kilo.
0: Okay. Map. Durchläufer, so schwer.
1: Ja, Wahnsinn, ne?
2: Denk mal gar nicht. Guck mal an. Eine normale Melone wiegt, glaube ich, so 6-7
0: Kilo. Naja, Tim hat es ja gerade gesagt. Genau, zwischen 2 und wie viel?
1: 5. Und 5.
2: Siehst du, habe ich wieder nicht hingehört.
0: Ja. Ah. Okay, das heißt Punkt für niemanden. Und bedeutet im Umkehrschluss, der Tim macht Kaffee für alle.
2: Schmeckt's wenigstens.
0: Genau. Und dann gehen wir in einen heißen Tag, in einen hochsommerlichen Montag, 3. August. Jetzt ist es 6.13 Uhr, in 2 Minuten wird es 6:45 Uhr. Einen wunderschönen guten Morgen für Sie. Auf geht's.

0: 6 Uhr 18, 12 Minuten vor halb 7. Schönen guten Morgen allerseits. Herzlich willkommen in der neuen Woche. Heute startet der bundesweite Blitzermarathon. Also schön aufpassen, wie es ganz aktuell aussieht auf den Straßen. Und alles, was sonst noch wichtig ist und wichtig wird, erfahren Sie gleich bei uns in den Nachrichten.
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10: Mit Ingo Enke. Guten Morgen. Die Strafe soll auf dem Fuße folgen. Getreu diesem Grundsatz wird heute zwei mutmaßlichen Baumarktdieben in Görlitz der Prozess gemacht. Die Bundesverbraucherzentrale kritisiert, dass es bei der Deutschen Bahn zu wenige Super-Sparpreistickets gibt, meldet die FAZ. So eine günstige Fahrkarte zu ergattern sei tagsüber nur selten möglich. Wegen der Waldbrände in Griechenland weist das Auswärtige Amt auf mögliche Gefahren hin. Urlauber sollten Notfallbenachrichtigungen auf dem Handy anstellen. Wer in den verbleibenden zwei Ferienwochen im Landkreis Bautzen einen Ausflug mit dem Bus machen will, hat schlechte Karten. Fast 180 Fahrten in den Ferien, an Wochenenden und Feiertagen wurden bis Ende des Jahres gestrichen. Sachsens Polizisten werden befragt. Es geht um das Arbeitsklima, um die Arbeit im Team, um Rollenbilder und Erfahrungen aus dem Dienstalltag.
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12: Im Studio Jens Umbreit, guten Morgen. Nach dem Aus der FIFA-Investorenpläne wächst der Druck auf Präsident Gianni Infantino. Spaniens Ligachef Javier Tebas fordert offen dessen Rücktritt und eine neue Führung des Weltverbandes. Zuvor hatte bereits die UEFA der aktuellen FIFA-Führung das Vertrauen entzogen. Die deutschen Wasserspringer haben bei der Schwimm-EM in Paris die nächste Medaille geholt. Lena Henschel und Luis Avila Sanchez gewannen Bronze im Mixed-Synchronwettbewerb vom 3-Meter-Brett. Für das deutsche Team ist es bereits die dritte Medaille der Titelkämpfe gewesen. Auch die deutschen Ruderer feierten einen erfolgreichen EM-Abschluss in Varese. Olympiasieger Oliver Zeitler gewann zum vierten Mal EM-Gold im Einer. Der Deutschland-Achter holte Silber hinter Rumänien. Ende August steht die Weltmeisterschaft in Amsterdam an.
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15: Einen wunderbaren Start in die neue Woche. Also heute gibt's auf jeden Fall eine gute Chance, ein paar Sternschnuppen zu sehen in der Nacht. Der Tag wird schon mal wunderschön mit viel Sonnenschein und nur ein paar kleineren Wolken, die ab und zu mal durchziehen. 33 Grad die Höchstwerte. Auch in der Nacht, wie gesagt, meist sternenklarer Himmel. Nur ein paar lockere Wolken, die durchziehen. Morgen zum Tagesstart. Da haben wir es dann schon wieder mit ein paar mehr Wolken zu tun, so wie es aussieht. Später viel Sonnenschein, aber für morgen gibt es auch eine kleinere Schauer- und Gewitterwahrscheinlichkeit. Die Temperaturen, die bleiben aber weiter heiß. Morgen geht es sogar stellenweise rauf auf 35, 36 Grad. Auf den Straßen ist alles noch ruhig. Gute Fahrt!
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17: So. Hallo, wie geht's?
18: Was machen wir heute?
0: Das kann ich Ihnen sagen. Also zuallererst wünschen wir Ihnen erstmal eine schöne neue Woche und dann schalten wir gleich mal hoch auf den Fichtelberg, also nach Oberwiesenthal. Dort sitzt Christine mit hunderten Kindern, Kinderheimkinder der Kinderarche Sachsen. Unsere große Ferienfahrt, dank Ihnen ist das ja möglich, dank Ihrer Unterstützung. Wie gesagt, mehr dazu von Christine gleich. Jetzt erstmal einen guten Start in den Montag, kurz vor 6:30 ist es.
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0: einen schönen Montagmorgen versehe.
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0: So, und seit Samstag sind rund 300 Kinder, Kinderheimkinder der Kinderarche Sachsen in Oberwiesenthal. Die große Ferienfahrt. Dank ihrer Spenden ist es möglich. Ja, eine Woche Urlaub und mittendrin unsere Christine. Guten Morgen und wie geht's euch?
2: Also uns geht's richtig gut. Liebe Grüße aus Oberwiesenthal. Schicken wir hier von unserer Herzenssache Ferienfahrt. Im Moment bin ich gerade noch im Zimmer. Ab 7.30 Uhr ist dann Frühstück. Ich habe mir heute mal den Sonnenaufgang angeguckt. Freunde, hier auf dem Fichtelberg, gegen 5:45 geht die Sonne auf und wenn die dann langsam so, ja, aus der Landschaft gekrochen kommt und alles in so ein ganz tolles Licht taucht, jetzt bin ich gerüstet für den Tag, weil ob ihr es glaubt oder nicht, so mit 300 oder fast 300 Kindern hier unterwegs zu sein, das ist schon ganz schön anstrengend, weil ständig wuselt's, immer will irgendjemand was. Also wir haben fast 300 Kinder und Jugendliche der Kinderarche Sachsen mit dabei. Kinder aus 22 Wohngruppen aus ganz Sachsen, die jetzt hier dank ihrer Spenden für unsere Herzenssache eine richtig schöne Ferienwoche verbringen können. Am Samstag war Anreise. Gestern haben wir auch schon ganz viele tolle Sachen erlebt. Wir können natürlich nicht immer mit 300 Kindern alles gleichzeitig machen. Also die Gruppen, die Wohngruppen teilen sich auf. Die einen gehen zur Flyline, die anderen gehen zur Husky-Farm und machen eine Husky-Wanderung. Und ich versuche immer so viel wie möglich mit dabei zu sein und da ganz viel einzufangen. Also jetzt steht dann gleich erstmal Frühstück an und danach treffen wir uns alle zum Gruppenfoto, weil wir wollen ja auch mal zeigen, wie viele wir eigentlich sind. Und dann haben wir heute ein tolles Programm. Also ich werde das Meeresaquarium mit besuchen. Ich werde mit zum Quarzeschleifen gehen. Die Kinder werden tolle Wanderungen machen. Es geht natürlich auf den Fichtelberg. Manche wollen auch ins Freibad gehen. Also wir haben ganz, ganz viel vor. Wir werden uns natürlich immer mal ins Programm melden. Jetzt aber ruft erstmal das Frühstücksbuffet hier im Ahorn Hotel am Fichtelberg und da würde ich mich jetzt einfach mal mitblicken lassen. Also bis später.
0: Okay, und danach dann das große Gruppenfoto. Bilder von der Ferienfahrt gibt's dann bei uns auf der Website.
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0: 6 Minuten nach 6:30 jetzt.
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3: So, die neue Woche hat uns wieder. Erstmal einen wunderschönen guten Morgen und es wird ein herrlicher Tag mit Höchstwerten um die 33, 34 Grad, mit viel Sonnenschein zum Genießen und auf den Straßen, da können wir es momentan auch noch genießen, denn da läuft alles störungsfrei. Ich drücke ganz fest die Daumen, dass es eine Weile so bleibt. Jetzt erstmal einen schönen Start in den Montag.
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0: Flöte.
1: Dudelu.
0: Ja, jetzt lassen wir uns mal den Wetterbericht flöten von unserem Chefmeteorologen Michael Klein, unser Wetterwetterman. Schönen guten Morgen.
2: Oh, ein bisschen Wind wäre nicht schlecht, oder? Ja, so ein bisschen was Geflötetes.
0: Wind?
2: Ja.
0: Ich
2: dachte gerade vom Pusten her.
0: Ach so, alles klar. Ich habe jetzt gerade überlegt, alles noch zu früh für solche Kombinationen. Ja, wie kommt der jetzt auf Wind? Ach so, wegen der Flöte, wegen Reinpusten und so. Ja, stimmt.
2: Entschuldigung, ich war jetzt hier. Oh. Ach, ich bin auch noch so im Halbschlaf wahrscheinlich.
0: Okay, also gestern war ja schon wieder ganz schön. Samstag war mal so ein bisschen Sommerpause. Wie geht's denn weiter jetzt in der neuen Woche?
2: Ja, das kommt drauf an, ob du das schön findest, wenn es so jetzt wieder ein bisschen noch wärmer wird. Da kann man sich ja drüber streiten. Auf jeden Fall wird es schön sonnig. Heute ein Sommertag mit ganz viel Sonnenschein, kaum irgendwo Wolken, Schauer- und Gewitterrisiko noch gering. Es wird langsam etwas drückender, es ist mehr Luftfeuchtigkeit da. Aber wahrscheinlich gar keine Schauer und Gewitter. Das Potenzial dafür wäre am ehesten heute so im Südwesten, im Vogtland, im Westerzgebirge zu finden. Der Rest Sachsens dürfte trocken bleiben und bei 34 Grad ist es noch nicht ganz so heiß, wie es dann morgen wird.
0: Ah ja, also da ist noch mehr drin, ja?
2: Ja, da ist tatsächlich noch mehr drin. Ja, also in diesem Jahr haben wir schon so häufiger mal so kleine, was heißt kleine, heftige Rekordhitzewellen erlebt. Und das ist jetzt wieder eine, nämlich es geht morgen rauf auf 36, 37 Grad. Also es ist wieder eine Hitzewelle, keine Rekordhitzewelle. Und sie hält auch Gott sei Dank dann nicht ganz so ewig an. Es wird nämlich so ab Donnerstag wieder mit den Temperaturen runtergehen. Aber bis dahin immer wieder über 30 Grad, auch am Mittwoch 35 Grad. Donnerstag geht es langsam runter und Freitag ist es dann vorbei. Aber bis dahin sind dann auch immer mal einzelne Schauer und Gewitter möglich. Und weil die relativ langsam ziehen, könnten die auch mal kräftiger sein. Morgen und am Mittwoch vor allem besteht dafür das Potenzial, teilweise auch am Donnerstag. Deswegen die nächsten Tage werden etwas ungemütlicher. Heute ist es einfach der strahlende Sonnenschein.
0: Micha, darauf jetzt eins noch.
2: Käffchen.

0: 12 vor 7 ist es. Wunderschönen guten Morgen. Der Film Spider-Man Brand New Day seit Donnerstag in den Kinos hat jetzt an seinem ersten Wochenende, also am Eröffnungswochenende, weltweit fast 1 Milliarde US-Dollar eingespielt. Wie gesagt, an einem einzigen Wochenende. Das ist rekordverdächtig und was heute Morgen sonst noch wichtig ist und wichtig wird, das erfahren Sie auch gleich bei uns in den Nachrichten.
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7: Mit Ingo Enke, guten Morgen. Die B96 südlich von Bautzen wird zum Nadelöhr. Fahrbahn und Straßenränder werden ab heute auf einer Länge von gut 200 Metern vom Ortsausgang Ebendörfel in Richtung Kreisstadt erneuert. Tankstelle und Kreuzung zum Gewerbegebiet bleiben erreichbar, so das Landesamt für Straßenbau und Verkehr. Die Arbeiten werden voraussichtlich bis Ende Oktober abgeschlossen sein. Die Strafe soll auf dem Fuße folgen. Getreu diesem Grundsatz wird heute 2 mutmaßlichen Dieben in Görlitz der Prozess gemacht. Sie sollen vergangene Woche in einem Baumarkt Waren im Wert von fast 1000 Euro gestohlen haben. Knut Michael Kunot berichtet.
8: Die Staatsanwaltschaft hat nicht gezögert, sie stellte Haftantrag. Ein Richter erließ Haftbefehl. Heute sollen der 32-jährige Pole und der 26-jährige Deutsche im beschleunigten Verfahren verurteilt werden. Dafür vorliegen muss ein einfacher Sachverhalt und eine klare Beweislage. Angeklagte dürfen in diesem Fall nur zu einer Geldstrafe oder einer Freiheitsstrafe von höchstens 1 Jahr verurteilt werden.
7: Bei den Löscharbeiten eines Waldbrands in Griechenland sind 2 Hubschrauber zusammengestoßen. Dabei sind die Piloten des einen Helikopters ums Leben gekommen, die Piloten des anderen haben überlebt. Das Auswärtige Amt hat eine Warnung an alle deutschen Urlauber rausgegeben, die in der Region westlich von Athen sind. Sie sollen zum Beispiel Notfallbenachrichtigungen auf dem Handy anstellen, immer eine Powerbank dabei haben und sich an die Vorgaben der Behörden halten. Die Bundesverbraucherzentrale bemängelt zu wenige Supersparpreistickets bei der Deutschen Bahn. Wie die FAZ berichtet, stellten die Verbraucherschützer nach knapp 2-jähriger Untersuchung fest, dass die Schnäppchen an rund 3/4 der Tage nicht für Fahrten zwischen 7 und 19 Uhr verfügbar waren. Die Deutsche Bahn weist das zurück. Sie spricht von methodischen Mängeln. 14 Jahre ging es gut. Am vergangenen Wochenende geriet der Autofahrer in Görlitz in eine Verkehrskontrolle. Einen Führerschein hatte er nicht. Der war ihm 2012 offenbar abgenommen worden. Jetzt kommt ein Strafverfahren auf den 33-Jährigen zu.
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10: Guten Morgen und einen wunderbaren Start in die neue Woche. Und die beginnt wirklich mit sehr schönem Wetter bei uns in der Lausitz. 33 Grad die Höchstwerte. Viel Sonnenschein gibt's dazu, nur ein paar lockere Wolken, die ab und zu mal unterwegs sind. Morgen der Tag bringt zum Tagesstart wahrscheinlich ein paar mehr Wolken. Später wieder viel Sonnenschein, aber eine kleinere Schauer- und Gewitterwahrscheinlichkeit müssen wir in Kauf nehmen. Die Temperaturen, die gehen allerdings sogar noch ein Stück nach oben auf 35, 36 Grad stellenweise. Und auf dem Straßen sieht's entspannt aus, da haben wir noch nichts. Aber Sie haben vielleicht irgendwas entdeckt. Dann sagen Sie gerne Bescheid. 03x800 und die 4 ist die Nummer. Gute Fahrt.
0: Ja, und Dankeschön, Miri.
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0: Können wir ja loslegen. Wir wünschen Ihnen und euch eine schöne neue Woche, einen schönen Montag. Es ist jetzt kurz vor 7. Guten Morgen.
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0: Ja, es ist kurz nach sieben. Am Montagmorgen, heute der 3. August. Und wir sind ja noch mittendrin in den Sommerferien.
1: Boah, da ist was los.
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0: Basta Adele ist hier. Adele. Glaubst du, die Fans sagen Adele, oder?
1: Adele.
0: Ja. 10 Minuten nach 7 ist es klar. Basta Adele ist hier. Adele. Glaubst du, die Fans sagen Adele, oder?
1: Adele.

0: Diesen Montag, 3. August, das ist der Tag, ich habe gerade mal geguckt, ich hoffe, ich habe nichts übersehen, wo wirklich ab heute alle Bundesländer in Deutschland Sommerferien haben.
1: Ah ja, okay, aber dann sind die ersten bald schon wieder zurück.
0: Die ersten sind bald wieder zurück, in Sachsen haben wir noch 2 Wochen und jetzt Bayern und so, Baden-Württemberg, die immer sehr spät beginnen, die haben jetzt auch Ferien. So. Also ganz Deutschland im Ferienmodus und Bass. Und das, ich sehe gerade ein Interview mit der Frau Bass hier, also Bass. Ja. Frau Bass. So, und das am Montag bei idealen Wetterbedingungen. Das wollte ich eigentlich sagen.
1: Also ideale Bedingungen für das Eintauchen in Badegewässer oder Ähnliches auf jeden Fall. Ja. Weil es nämlich ordentlich warm, hochsommerlich warm ist. Temperaturen, die in den Bereich um 34 Grad heute kommen. Mit viel Sonnenschein, kaum irgendwo einer Wolke. Es ist zeitweise ein bisschen drückend warm, aber Schauer- und Gewitterrisiko ist noch sehr gering. Es kann ganz vereinzelt am Nachmittag irgendwo mal was aufploppen, aber das wird wirklich die Ausnahme sein, am ehesten im Bergland passieren. Deswegen, ja, wie du sagst, viele würden das jetzt einfach als einen tollen Hochsommertag bezeichnen.
0: Das heißt, der Sommer geht noch nicht in Rente. Die wollen ja, deswegen Bärbel Baas im Interview gerade hier hoch und runter, die wollen ja das Rentenpaket wieder aufschnüren, das wir eigentlich schon beschlossen haben. Also ein Hin und Her, ja, nichts Neues aus der Politik. Also da bleibt alles, wie es vor den Sommerferien schon war. Also noch keine Rente für den Sommer.
1: Nee, ich würde sagen ja, Rente ab 36, also so, oder ab 35, also ab 35 Grad könnte es dann auch wieder Stopp sein. Und morgen können wir die erreichen. Also morgen wird wahrscheinlich dann der heißeste Tag dieser kurzen, kleinen Hitzewelle. Spricht man übrigens in der Definition ab 3 Tagen über 30 Grad von. Das ist inzwischen ja schon fast gewohnt. Und morgen wird es ein bisschen drückender, feuchter. Da gibt es dann auch schon wieder ein paar mehr Wolken, die sich bilden können. Und dadurch sind dann auch einzelne Schauer und Gewitter möglich. Das wird wieder sehr, sehr punktuell sein und dummerweise dadurch, dass wenig Bewegung insgesamt in der Atmosphäre ist, können die dann relativ lange an einer Stelle stehen. Das könnte dann also kräftiger sein, vor allem am späten Dienstagabend in der Nacht zum Mittwoch. Mittwoch selbst ist auch nochmal möglich. Donnerstag sind es auch noch über 30 Grad und dann ist die Hitze mit dem Freitag vorbei. Vor allem die Nächte werden jetzt wärmer werden, also tropische Nächte stehen uns bevor. Also es heizt sich alles noch weiter auf.
0: Micha, dann schlage ich vor, gönnen wir uns jetzt zum Start in die Woche noch eins.
1: Ich dachte, es ist Rente. Es ist jetzt Rente?
0: Nee, jetzt gibt's ein Käffchen.
1: Na gut. Komm. Ja.

0: 12 Minuten vor halb 8.
1: Schönen guten Morgen. Und heute startet ein deutschlandweiter Blitzermarathon. Und wie es da ganz aktuell zurzeit aussieht, bei uns auf den Straßen und alles, was sonst noch wichtig ist und wichtig wird, erfahren Sie gleich in den Nachrichten. Bleiben Sie dran.
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10: mit Ingo Enke. Guten Morgen. Die B96 südlich von Bautzen wird zum Nadelöhr. Fahrbahn und Straßenränder werden ab heute auf einer Länge von gut 200 Metern vom Ortsausgang Ebendörfel in Richtung Kreisstadt erneuert. Der Chef des Deutschen Instituts für Wirtschaftsforschung, Marcel Fratscher, hält die Abschaffung der abschlagsfreien Rente mit 63 für unverzichtbar. Ostdeutsche CDU-Ministerpräsidenten wie Sachsens Regierungschef Michael Kretschmer hatten sich zuletzt gegen die Abschaffung gestellt. Letztes Wochenende geriet ein Autofahrer in eine Verkehrskontrolle. Einen Führerschein hatte er seit 2012 nicht mehr. Keine Sprechzeiten in Ebersbach-Neugersdorf. Die Türen des Haupt- und Bauamtes und des Amtes für Finanzen bleiben bis Mittwoch zu. Dreharbeiten für eine Netflix-Serie werden diese Woche in Görlitz fortgesetzt. Heute und morgen fällt die Klappe auf Fischmarkt und Schwarzer Straße.
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12: Guten Morgen und einen wunderbaren Start in die neue Woche. Und die beginnt wirklich mit sehr schönem Wetter bei uns in der Lausitz. 33 Grad die Höchstwerte. Viel Sonnenschein gibt's dazu. Nur ein paar lockere Wolken, die ab und zu mal unterwegs sind. Morgen der Tag bringt zum Tagesstart wahrscheinlich ein paar mehr Wolken. Später wieder viel Sonnenschein. Aber eine kleinere Schauer- und Gewitterwahrscheinlichkeit müssen in Kauf nehmen. Die Temperaturen, die gehen allerdings sogar noch ein Stück nach oben auf 35, 36 Grad stellenweise. Und auf den Straßen sieht es entspannt aus, da haben wir noch nichts. Aber Sie haben vielleicht irgendwas entdeckt. Dann sagen Sie gerne Bescheid. 03 mal 800 und die 4 ist die Nummer. Gute Fahrt.
0: Ja, danke schön, Miri.
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13: Morgen.
9: Und
14: Ladies and Gentlemen, bitte begrüßen Sie
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13: Ho, hey.
14: Sieht das für euch nicht auch aus wie ein freundliches Gesicht? Es ist warm und spielerisch und einladend und es muss einfach Hallo sagen.
0: Ja, da war Hallo, sagt das Radiogesicht. Jetzt 7 Minuten vor 7:30 und ja, wir sagen auch noch einen schönen guten Morgen.
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0: Alright, es ist ganz genau 7:30. Einen schönen guten Morgen.
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0: Ja, und an dieser Stelle kommt ja normalerweise unser Lehrerkind Christine immer ins Spiel, eben mit der Rubrik Schlau gemacht. Und genau das macht die Christine jetzt auch. Sie macht uns nämlich schlau darüber, dass sie gerade unterwegs ist mit mehr als 300 Kindern. Kinderheimkinder der Kinderarche Sachsen, die große Ferienfahrt. Und das ist wichtig zu wissen, das geht nämlich nur dank ihrer Spenden. Immer kurz vor Weihnachten bitten wir sie ja um Spenden für die Kinderheimkinder, für die Einrichtungen. Und da kommt immer eine Menge zusammen und wir haben ihnen ja versprochen, dann eben auch regelmäßig darüber zu berichten, was dann aus ihren Spenden, aus ihrem Geld tatsächlich wird. Eben zum Beispiel diese Ferienfahrt, die ohne ihre Spenden nicht möglich wäre. Und ja, mittendrin unsere Christine, hallo.
2: Ja, wir schicken liebe Grüße aus Oberwiesenthal. In Sachsen ist es ja die 5. Sommerferienwoche. Hm. Für uns ist es Ferienwoche Nummer 1 und es ist die Ferienwoche überhaupt. Wir sind mit fast 300 Kindern und Jugendlichen der Kinderarche Sachsen hier in Oberwiesenthal zu unserer Herzenssache Ferienfahrt. Und bei mir ist jetzt die Vorständin der Kinderarche, Barbara Gärtner. Die Anreise, wie war es denn? Ich meine, fast 300 Kinder, die müssen alle erst mal herkommen. Hat alles gut geklappt?
3: Ja, wir sind voll dankbar. Es hat alles total gut geklappt. Alle sind heil hier angekommen, hatten eine gute Fahrt hierher, hat alles prima geklappt. Und hier auch im Hotel, das Hotel war super gut vorbereitet. Wir waren gut vorbereitet. Und wir konnten alle gut auf ihre Zimmer verteilen und sind alle ganz hervorragend hier angekommen.
2: Jetzt haben wir das erste Wochenende schon geschafft. Das erste Wochenende liegt schon hinter uns. Wie war es denn? Wie hast du das erlebt?
3: Also ich fand es echt großartig. Also in jeder Beziehung. Wir sind hier angekommen im Nebel, alle waren ein bisschen erschrocken, aber schon am nächsten Tag war es richtig tolles Wetter und uns geht es hier wirklich gut. Und hier gibt es einfach im Hotel und auch fußläufig um das Hotel so viel zu entdecken und die Kinder genießen das echt mega. Also hier gibt es hier das Schwimmbad, aber auch dann draußen den Sessellift, die Seilbahn, den Otal-Coaster, also mega, was es hier alles gibt.
2: Was wünschst du dir für die Woche Urlaub hier?
3: Oh, einfach weiter tolle Highlights, ganz viel glückliche Gesichter, also strahlende Augen und Freude im Herzen, dass es allen hier richtig gut geht.
2: Dann vielen Dank erstmal, Barbara Gärtner, und ja, auf eine schöne Woche.
3: Unbedingt, auf eine schöne Woche. Vielen herzlichen Dank. Danke allen Spendern.
0: Ja, genau. Und danke auch Christine. Du meldest dich dann später nochmal aus Oberwiesenthal. Und ein paar Eindrücke, ein paar Fotos und so weiter, ein paar Impressionen gibt's bei uns für Sie auf unserer Website.
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0: Ja, 7:35 jetzt.
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3: Einen wunderschönen guten Morgen. Die Temperaturen bei uns in der Lausitz gehen auf 33 Grad rauf und es wird ein wirklich schöner Tag, beziehungsweise ist es ja schon. Viel Sonnenschein gibt's, trocken bleibt's auch. Und auf den Straßen, da haben wir jetzt einen Unfall auf der B96 Richtung Hoyerswerda zwischen Dörrwalde und Großräschen. Dort Vollsperrungen aktuell. Möglichst weit drumherum fahren.
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0: 7.42 Uhr, 12 nach halb 8. Da wird es Zeit für unseren Chefmeteorologen, für unseren Better-Better-Man, Micha Klein. Einen schönen guten Morgen, hallo.
1: Morgen, hallo André.
0: Ich hoffe, du hast ein schönes Wochenende.
1: Natürlich, doch.
0: Hast du was Tolles gemacht?
1: Ganz entspannt und harmlos mit Freunden, einfach nett getroffen.
0: Oh, okay. Ja. Samstag war jetzt wettermäßig nicht so doll. Hab ich genutzt, um mal wieder ins Kino zu gehen. Ich habe die Odyssee gesehen. Hast du schon geguckt?
1: Nee, habe ich nicht geguckt. Ich habe Unterschiedliches gehört.
0: Ja, ich fand es ganz interessant. Es war jetzt für mich nicht das große Kinoereignis, als dass es viele sehen. Ja, ich habe es jetzt auch nicht in IMAX gesehen, sondern so in diesen neuen IMAX-Kinos. Da kommt es ja wohl noch ein bisschen besser rüber. Aber ja, war schon toll mit Damon, Anne Hathaway und Dings. Ja, wie heißt er? Robert Pattinson. Der erwachsene Robert Pattinson, der ja
1: jetzt immer. Tom Holland da nicht auch ganz groß dabei, oder?
0: Ja, Tom Holland auch, natürlich, ja, als der Sohn des Odysseus.
1: Ja.
0: Also ja, so prinzipiell spannend und natürlich auch wissenswert, ja, für alle, die wissen wollen, warum man ein Computervirus auch Trojaner nennt, zum Beispiel, obwohl das eigentlich auch nicht ganz richtig ist. Es waren ja eigentlich die Griechen, die mit diesem Holzpferd in Troja eingefallen sind. Also eigentlich müsste man diese Trojaner im Computer Griechen nennen.
1: Ja, stimmt, okay, weißt du? Weil in Troja, ja, richtig.
0: Weil die sind in Troja eingefallen mit diesem Holzpferd, haben sich da versteckt, haben das Holzpferd sozusagen als Opfer den Trojanern hinterlassen, haben so getan, als würden sie abziehen. Und die Trojaner haben sich gefreut, haben das Pferd dann reingezogen in ihre Stadt. Ja, und in dem Pferd drin waren ja dann die Griechen. Eben nicht die Trojaner, sondern die Griechen.
1: Ja. Das ist alles mit drin in der Odyssee?
0: Ist alles mit drin, kann man viel lernen und geht ja auch, ich glaube, so an die 3 Stunden.
1: Och du meine Güte.
0: Ja. Aber... Ja.
1: Ich frage mich jetzt einfach, weil wenn du hier morgens früh in der Sendung bist, da wissen wir alle, da musst du ja immer regelmäßig Musik spielen, um zu unterbrechen, weil du ja wohin laufen musst.
0: Ja, ja. Ach so.
1: Wie ist das im Kino dann?
0: Nee, das ging wirklich. Weil ich da nicht so viel Wasser trinke wie hier. Und ich gehöre jetzt auch nicht zu denen, die sich jetzt einen Eimer Cola kaufen würden.
1: Okay.
0: Gibt es ja auch viele. Ja.
1: Popcorn soll ja auch dann alles aufsaugen und schon.
0: Ja. Ja. Viel erfolgreicher übrigens jetzt am Wochenende war Spider-Man. Habe ich gelesen, seit Donnerstag im Kino, hat jetzt wohl weltweit schon knapp 1 Milliarde US-Dollar eingespielt. Und das ist mega rekordverdächtig, also das muss richtig toll sein. Und was mir aufgefallen ist, Tom Holland, der ja in Spider-Man auch die Hauptrolle spielt, und bei Odyssey, also in 2 großen Blockbustern auf einmal.
1: Gleichzeitig, ne?
0: Gleichzeitig, ja, ja. Irre, Wahnsinn. Das geht.
1: Aber wie dumm ist der denn? Macht er sich doch selbst das Geschäft kaputt?
0: Ja,
1: gut. Da kann der wahrscheinlich überhaupt nichts
0: einbringen. Das ist dem inzwischen wurscht.
1: Ja. Das kann auch sein, ja.
0: So, jetzt aber erstmal definitiv Open-Air-Kinowetter in den nächsten Tagen. Es wird wieder ziemlich heiß.
1: Ja, und jetzt ist es ja auch so, dass es auch wieder früher abends dunkel wird, dass man nicht wieder da bis 11 Uhr abends rumsitzen muss, endlich mal der Film anfangen kann. Ja, tatsächlich. Und das bei warmen, hohen Temperaturen, die auch abends sich noch lange warm halten. Das ist wahrscheinlich dann auch die angenehmere Tageszeit, weil nämlich nachmittags ist es schon wieder ordentlich heiß. Heute 34, 35 Grad. Wir haben heute ganz viel Sonne. Wir haben kaum irgendwo die Möglichkeit für Schauer oder Gewitter. Wenn am ehesten vielleicht mal am späten Nachmittag im Bergland. Ansonsten dürfte dieser Tag heute trocken bleiben.
0: Okay, wie geht's weiter?
1: Naja, etwas unbeständiger. Also morgen zum Beispiel wird dann der heißeste Tag werden mit teilweise auch über 36, 37 Grad. Und dann steigt das Risiko, die Möglichkeit von Schauer und Gewittern wieder an. Das wird wieder nur sehr, sehr punktuell verteilt sein. Aber dann kann es an Ort und Stelle sehr kräftig sein. Mittwoch ähnlich bei 1-2 Grad weniger. Und am Donnerstag sind es immer noch so um 30, 32 Grad. Vor allem aber müssen wir noch über die Nächte sprechen. Die werden nämlich jetzt wieder richtig warm. Dadurch heizt sich alles richtig auf und kühlt nicht gut ab. Und ab Freitag ist die große Hitze dann wieder vorbei.
0: Okay, Micha, darauf jetzt noch eins.
1: Käffchen!
0: Das!

0: Achtung, heute bundesweiter Blitzermarathon startet und wie es da ganz aktuell aussieht, auch hier bei uns auf den Straßen und alles, was sonst noch wichtig ist, erfahren Sie gleich.
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0: Mit Ingo Enke, guten Morgen. Wer in den verbleibenden 2 Ferienwochen im Landkreis Bautzen einen Ausflug mit dem Bus machen will, hat schlechte Karten. Fast 180 Fahrten in den Ferien sowie an den Wochenenden und an Feiertagen wurden bis Ende dieses Jahres gestrichen. Mit dem eingesparten Geld will der Landkreis die Geburtenstation in Kamenz noch bis Jahresende am Leben halten. Das sind 500.000 Euro. Nicht betroffen sind die Plusbus- und Taxbuslinien. Ein Autofahrer ist bei einer Verfolgungsjagd mit der Polizei in Peitz gegen einen Bauzaun gerast. Der 47-Jährige versuchte anschließend zu Fuß zu flüchten. Er konnte aber gestellt werden. Knut Michael Kunot berichtet.
14: Wie die Polizei mitteilte, hatte er keine gültige Fahrerlaubnis. Ein Test auf Drogen reagierte positiv. Der PKW war gestohlen, die Kennzeichen offenbar auch. Im Auto lag mutmaßliches Diebesgut. Es wurde sichergestellt, ebenso der PKW. Auf den Fahrer kommen nun mehrere Strafverfahren zu.
0: Der Chef des Deutschen Instituts für Wirtschaftsforschung, Marcel Fratscher, hält die Abschaffung der abschlagsfreien Rente mit 63 für unverzichtbar. Dadurch ließen sich langfristig knapp 10 Milliarden Euro einsparen, argumentiert er in der Rheinischen Post. Ostdeutsche CDU-Ministerpräsidenten wie Sachsens Regierungschef Michael Kretschmer hatten sich zuletzt gegen die Abschaffung gestellt. Im Berliner Tiergarten sind am Abend rund 1000 Menschen zu einer Mahnwache zusammengekommen. Am Tatort des islamistischen Anschlags vom 25. Juli gedachten sie der getöteten Frau und der 31 Verletzten. Sie forderten unter anderem die Aufnahme des Schutzes queerer Menschen im Grundgesetz und ein Berliner Gewalthilfegesetz. Keine Sprechzeiten in Ebersbach-Neugersdorf. Die Türen des Haupt- und Bauamtes sowie des Amtes für Finanzen bleiben bis Mittwoch zu. Grund sind Straßenbauarbeiten vor dem Amt. Telefonisch sind die Sachbearbeiter ab morgen wieder erreichbar. Ab Donnerstag läuft dann alles wieder seinen gewohnten Gang. Dreharbeiten für eine Netflix-Serie werden diese Woche in Görlitz fortgesetzt. Heute und morgen fällt die Klappe auf Fischmarkt und Schwarzer Straße.
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16: Einen wunderschönen guten Morgen. Ja, heute vielleicht ein bisschen ein leichteres Frühstück, denn die Temperaturen gehen auch heute wieder auf bis zu 33 Grad rauf bei uns in der Lausitz. Viel Sonnenschein gibt's dazu und trocken bleibt's morgen zum Tagesstart. Ein paar mehr Wolken wahrscheinlich, später wieder viel Sonne. Allerdings kleinere Schauer- und Gewitterwahrscheinlichkeiten müssen wir morgen in Kauf nehmen. Die Temperaturen bleiben aber weiter hochsommerlich. Morgen geht's dann sogar streckenweise rauf auf 35, 36 Grad. Und auf den Straßen, da sieht's relativ entspannt aus. Da haben wir jetzt nichts aktuell, aber Sie vielleicht. Dann sagen Sie gerne Bescheid. 03x800 und die 4 ist die Nummer, unter der Sie mich erreichen.
17: Ja, alles klar. Dankeschön, Miri.
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17: Ja, so, wir alle wünschen euch und Ihnen jetzt einen traumhaften Start in die neue Woche. Es wird ja auch heute wieder ein heißer Tag, überhaupt eine heiße Woche. Und deswegen heißt es bei uns, der Preis ist Eis. Es gibt jetzt wieder Eis für alle. Wenn Sie wollen, dann spielen Sie mit. Es gibt ein kleines Quiz, eine kleine Frage und die richtige Antwort bringt einen dicken, fetten Eisgutschein. Also gerne anrufen und mitmachen. Die Nummer ist kostenlos, nämlich die 08000 78 8000.
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0: Ja, irgendwie, irgendwo, irgendwann. Und jetzt ist die Steffi dran. Guten Morgen.
1: Guten Morgen.
0: Ja, warte, kleinen Moment. Kann's losgehen?
1: Ja, kann losgehen.
0: Na doch.
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0: Ja, Eisgutschein für alle, weil es wird ja auch wieder relativ heiß heute an diesem Montag. Erstmal einen guten Start in die neue Woche für dich, Steffi. Bist du schon auf Arbeit oder noch zu Hause? Hast du Ferien?
1: Nein, ich habe Urlaub.
0: Oh, wie schön.
1: Deswegen wäre Eis prima.
0: Ach, wir haben so ein ganz kleines Quiz, eine kleine Frage. Wenn ihr richtig beantwortet, dann gibt es den Gutschein. Darf ich indiskreterweise fragen, was du beruflich machst?
1: Ich bin Einrichtungsberaterin, okay. Also im Möbelhaus.
0: Spannend. Ich frage deshalb, weil da geht auch die Frage hin. Für viele Azubis in Sachsen ist heute Ausbildungsstart. Also es geht dann eben zum ersten Mal in die Berufsschule oder eben in den Betrieb. Bei den Mädchen ist Verkäuferin immer noch der beliebteste Ausbildungsberuf hier in Sachsen. Mhm. Aber welcher Beruf ist es denn bei den Jungs, Steffi? Also der beliebteste Ausbildungsberuf. Ist es A, Tierpfleger? Ist es B, Radioansager? Oder ist es C, was lachst du da? Oder ist es C, Kfz-Mechatroniker?
1: Also Lust hätten bestimmt viel mehr auf Radioansage, aber es wird schon der Kfz-Mechatroniker sein und ich wünschte, ich hätte das auch gelernt, dann wäre der Rest im Leben vielleicht nie so teuer.
0: Siehste? Ja, stimmt. Hast recht bei den Werkstattkosten jetzt, ja. Also Radioansage, ich glaube, das frühe Aufstehen, das wollen nicht so viele. Obwohl es, ich sage immer.
1: Alles Vor- und Nachteile.
0: Ich sage immer, es ist der schönste Beruf der Welt. Ja. Tierpfleger wollen bestimmt auch viele, aber nicht so viele wie Kfz-Mechatroniker. Jawohl! Das heißt, bei den Jungs super. Immer noch der beliebteste Ausbildungsberuf. Und das heißt, Steffi, es gibt den Eisgutschein.
1: Dankeschön, das
0: heute
1: ist super.
0: Für den Urlaubstag. Dankeschön fürs Mitmachen und dir noch eine schöne Woche.
1: Vielen Dank, euch auch.
0: Okay, danke, bleib noch dran.
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0: Das ist ja interessant. Der Anteil der Mütter, die ihre Babys stillen, legt weltweit zu. Das hat die Weltgesundheitsorganisation jetzt am Wochenende offiziell mitgeteilt. Warte mal, stillen in den ersten 6 Lebensmonaten stieg von rund 37% vor 10 Jahren jetzt auf 47%. Guck mal an.
1: Es waren so wenig.
0: Das ja, ja, 37%. Guck mal an.
1: Aber weltweit.
0: Weltweit. Ja, ja, genau. Also weiß jetzt nicht genau, wie es hierzulande aussieht, aber der Trend ist wohl eindeutig, immer mehr Mütter stillen ihre Babys in den ersten Lebensmonaten. Da habe ich jetzt mal eine interessante Frage an unseren Chefmeteorologen Michael Klein.
1: Als Vollexperten.
0: Du bist ja Experten, ja, Stillexperte.
1: Ich bin sehr gerne still übrigens.
0: Ja, ich weiß. Haben die Außentemperaturen, wir kriegen ja heute wieder einen ziemlich heißen Tag und überhaupt sind wir ja in so einer heißen Hochsommerphase, haben die Außentemperaturen einen Einfluss auf die Ausgabetemperatur der Muttermilch? Ja, also macht es einen Unterschied, ob jetzt, also bei der Milchtemperatur, ja, wenn die Mama an einem Wintertag draußen stillt oder an so einem Hochsommertag wie heute? Das würde mich jetzt mal interessieren, deine Expertise.
1: Meine Expertise? Also jetzt, es ist bei mir schon länger her. Ich kann mich nicht mehr erinnern, muss ich jetzt zugeben.
0: Ich auch nicht, deswegen sage ich.
1: Also rein jetzt biomechanisch würde ich sagen, die Kerntemperatur bleibt ja immer sehr, sehr konstant.
0: Ja, ja.
1: Jetzt kommt es darauf an, die Milch, während sie auf dem Weg dann zum Empfänger ist.
0: Ja.
1: Also zum Kunden, zum Endkunden.
0: Zum Kunden sozusagen, ja. Zum Baby, zum Säugling, ja.
1: Es ist ja keine B2B-Beschäftigung, die Mutter da hat, sondern es ist B2C, also zum Customer. Da wird es ja über die Ausgabestelle ja doch meistens sehr freiliegend.
0: Ja.
1: Und da könnte es zu einer kurzen Abkühlung kommen. Da kommt es auf die Fließgeschwindigkeit auch drauf.
0: Ja. Und dann sind wir schon beim Punkt, ich meine, wir haben ja jetzt so hohe Temperaturen wieder, auch in Erwartung dieser Woche, dass man aufpassen muss, dass die Milch nicht sauer wird auf dem Weg zum Empfänger.
1: Oh, das ist, glaube ich, das ist ja hermetisch sehr abgedichtet. Also zumindest bei den meisten Kindern weiß ich, die achten da sehr akribisch drauf, dass da bloß nichts daneben geht.
0: Okay.
1: Deswegen ist da der Sauerstoffzufuhr, was ja für die Bakterien dann nötig wäre. Ich glaube, das geht einigermaßen.
0: Fragen über Fragen. Irre. Dann kommt jetzt noch die Frage nach dem Wetter. Ja, jetzt mal nicht still sein, sondern erzähl mal, wo geht's hin? Erstmal wieder nach oben mit den Temperaturen.
1: Richtig, heiß wird's. Außer man ist am Meeresbusen, da ist es kühler.
0: Gut.
1: So. Also, du merkst, Expertise.
0: Ja, absolut, ja. Ich habe gewusst, dass ich mich auf dich verlassen kann.
1: Richtig. Tatsächlich, temperaturmäßig sind es heute Nachmittag sowas um 34, 35 Grad. Wird wieder ordentlich warm, heiß, auch ein bisschen drückend schwüler wieder. Schauer und Gewitter sollten heute noch nicht dabei sein, bis auf ganz wenige Ausnahmen, vielleicht im Bergland, wo es mal passieren könnte. Der Rest Sachsens dürfte heute davon noch verschont werden. Allerdings, wir werden nicht verschont von einer doch sehr warmen Nacht. Die geht vielerorts, vor allem mitten in den Städten, nicht unter 20 Grad runter. Also eine tropische Nacht ist deshalb bedeutsam, weil die Betonmauern, Wege, Asphalt, alles, was sich aufgeheizt hat, tagsüber dann nicht so gut abkühlen kann. Und dann kommt morgen die richtige Hitze nochmal oben drauf, nämlich 36, 37 Grad sind dann möglich, der heißeste Tag dieser Woche. Da ist das Schauer- und Gewitterrisiko dann schon ein bisschen ansteigend.
0: Okay, und dann bleibt es die Woche über relativ heiß. Am Wochenende Entspannung.
1: Genau, richtig. Also mit Donnerstag zum Freitag hin, da kommt die Entspannung. Also das heißt, wir haben jetzt die heißen Tage bis einschließlich Donnerstag. Da können es auch nochmal über 30 Grad werden. Die Möglichkeit von Schauern und Gewittern steigt an. Mittwoch und Donnerstag auf jeden Fall ist das möglich. Wenn es irgendwo passiert, kann es auch kräftig sein, wird aber nicht flächendeckend sein. Und dann gehen die Temperaturen langsam runter. Das heißt, also zum Beispiel, sage ich jetzt ganz aus Eigennutz, für die nächste Kaisermania.
0: ja, stimmt. Du bist ja am Wochenende dann da.
1: Ich bin am Wochenende da.

0: Da sind die Tagestemperaturen eher so im Bereich um 25 Grad. Das heißt, da wird es nicht ganz so heftig sein und wahrscheinlich auch trotzdem noch trocken bleiben.
1: Okay, Micha. Dann gibt es jetzt noch eins, nämlich ein Milchkaffee. Ein Milchkäffchen. Und wir hören uns dann später nochmal.
0: Sehr gerne. Also,

0: Ja. 8.19 Uhr, 11 Minuten halb neun, das ist ein schöner Montagmorgen. Der Film Spider-Man Brand New Day seit Donnerstag in den Kinos, der hat jetzt an seinem Eröffnungswochenende weltweit fast 1 Milliarde US-Dollar eingespielt. Wie gesagt, an einem einzigen Wochenende. Das ist rekordverdächtig und was heute sonst noch wichtig ist und wichtig wird, das erfahren Sie auch gleich bei uns in den Nachrichten.
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12: Mit Ingo Enke. Guten Morgen. Die Strafe soll auf dem Fuße folgen. Getreu diesem Grundsatz wird heute 2 mutmaßlichen Baumarktdieben in Görlitz der Prozess gemacht. Die Bundesverbraucherzentrale kritisiert, dass es bei der Deutschen Bahn zu wenige Super-Sparpreistickets gibt, meldet die FAZ. So eine günstige Fahrkarte zu ergattern sei tagsüber nur selten möglich. Wegen der Waldbrände in Griechenland weist das Auswärtige Amt auf mögliche Gefahren hin. Urlauber sollten Notfallbenachrichtigungen auf dem Handy anstellen. Wer in den verbleibenden 2 Ferienwochen im Landkreis Bautzen einen Ausflug mit dem Bus machen will, hat schlechte Karten. Fast 180 Fahrten in den Ferien, an Wochenenden und Feiertagen wurden bis Ende des Jahres gestrichen. Sachsens Polizisten werden befragt. Es geht um das Arbeitsklima, um die Arbeit im Team, um Rollenbilder und Erfahrungen aus dem Dienstalltag.
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14: Einen wunderschönen guten Morgen. Ja, heute vielleicht ein bisschen ein leichteres Frühstück, denn die Temperaturen gehen auch heute wieder auf bis zu 33 Grad rauf bei uns in der Lausitz. Viel Sonnenschein gibt's dazu und trocken bleibt's morgen zum Tagesstart. Ein paar mehr Wolken wahrscheinlich, später wieder viel Sonne. Allerdings kleinere Schauer- und Gewitterwahrscheinlichkeiten müssen wir morgen in Kauf nehmen. Die Temperaturen bleiben aber weiter weiter hochsommerlich. Morgen geht's dann sogar streckenweise rauf auf 35, 36 Grad. Und auf den Straßen, da sieht's relativ entspannt aus. Da haben wir jetzt nichts aktuell, aber Sie vielleicht. Dann sagen Sie gerne Bescheid. 03 mal 800 und die 4 ist die Nummer, unter der Sie mich erreichen.
0: Dankeschön, Miri.
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0: Ja, und wir gucken gleich nochmal hoch auf dem Fichtelberg nach Oberwiesenthal. Unsere große Ferienfahrt mit 300 Kinderheimkindern der Kinderarche Sachsen. Wie gesagt, mehr dazu gleich. Jetzt erstmal einen schönen Montagmorgen. Es ist kurz vor 8:30.
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0: 2 nach 8:30 jetzt. Guten Morgen.
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0: Ja, und es ist eine ganz, ganz wichtige Woche für etwa 300 Kinder, Kinderheimkinder der Kinderarche Sachsen. Dank ihrer Spenden, wir sammeln ja mal kurz vor Weihnachten Spenden ein, dank ihrer Spenden ist es möglich, dass diese Kiddies mal eine Woche Ferien machen können, Urlaub machen können, und zwar in diesem Jahr in Oberwiesenthal, unsere große Ferienfahrt. Ja, begleitet werden die Kiddies von der Christine, hallo.
2: Ja, und bei mir ist jetzt die kleine Emily. Emily, stell dich doch mal ganz kurz vor.
3: Ich heiße Emily, bin 12 Jahre alt und mein Hobby ist Sportakrobatik. Da macht man Spagat, Flickflack, Bogengang, alles Mögliche.
2: Ehrlich, bist du so sportlich?
3: Ja.
2: Wie oft trainierst du denn da?
3: Einmal die Woche.
2: Spannend. Und jetzt bist du ja hiermit bei unserer Herzenssache Ferienfahrt dabei. Wie ist denn das für dich?
3: Richtig cool. Ich bin das allererste Mal hier.
2: Du bist zum ersten Mal mit auf der Ferienfahrt?
3: Ja.
2: Wie hast denn du dich gefühlt, als du gehört hast bei der Kinderarche? Du freust dich ja jetzt noch, als du gehört hast, ey, es geht auf Ferienfahrt und du kannst mit.
3: Ich habe mich richtig gut gefühlt. Da ist man frei und kann man sich mal ausruhen.
2: Hast du alles mit oder hast du was vergessen?
3: Ich habe alles mit. Sachen, Haarbürste, Zahnbürstzeug und Duschbad.
2: Okay, und hast du denn einen Plan, was du hier alles machen möchtest?
3: Bleilein und Blon.
2: Also zum ersten Mal in den Freizeitpark Blon. Was gibt's denn da alles? Hast du ein bisschen dir das angeguckt?
3: Nein, ich denke, dort gibt's Achterbahn.
2: Bist du so mutig?
3: Ja, weil da weht der Wind so schön und wenn es zum Beispiel mal warm ist, da kriegt man den Wind ins Gesicht. Und deswegen liebe ich Achterbahn zu fahren.
2: Gut, dann wünsche ich dir ganz doll schöne Ferien und wir sehen uns bestimmt nochmal.
3: Ja, danke schön.
0: Ja, und danke schön auch an Christine, danke schön nach Oberwiesenthal und vor allen Dingen an Sie, ja, weil es wäre ohne Ihre Spenden nicht möglich, dass diese Kinder in die Ferien fahren nach Oberwiesenthal. Unsere große Ferienfahrt für 300 Kinder der Kinderarche Sachsen. Mehr Infos dazu und natürlich auch ein paar Impressionen, ein paar Eindrücke bei uns auf der Website.
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0: sieben nach halb neun jetzt.
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3: Ja, mit richtig viel guter Laune geht's für Sie hoffentlich in die neue Woche, denn das Wetter passt einfach mal. 33 Grad heute die Höchstwerte. Viel Sonnenschein bei uns in der Lausitz und auf den Straßen. Ist auch noch alles ruhig, da ist uns auch noch nichts weiter gemeldet worden. Aber Sie können das gerne tun, falls Sie was entdeckt haben. 03x800 und die 4 ist die Nummer, natürlich kostenlos.
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0: Mensch, du.
1: Die nächste Promi-Hochzeit steht an.
2: Oh,
1: ja, ja. Oh, tatsächlich. Cristiano Ronaldo.
2: Okay.
1: Jetzt wird gemunkelt am kommenden Wochenende.
2: Ja.
1: In seiner Heimat, Portugal, beziehungsweise auf Madeira. Da kommt er ja her.
2: Jetzt, wo die Karriere zu Ende ist, jetzt heiratet er den Messi oder wen?
1: Nee, also das hat ja schon ein paar Jahre gedauert bei ihm.
2: Ja.
1: Man kennt ihn ja als sehr eitel, als sehr selbstverliebt und er hat seine Anwälte lange prüfen lassen, ob es möglich ist, sich selbst zu heiraten.
2: Ja.
1: Das hat jetzt doch nicht geklappt.
2: Aber die Technik war auch noch nicht so weit, nee, mit den Hologrammen und so weiter. Ne?
1: Genau. Ja. Und jetzt nimmt er seine Georgina.
2: Georgina.
1: Die haben ja, glaube ich, auch Kinder, meine ich, ne? Ein oder zwei Kinder.
2: Aber er hat doch von früher auch schon, oder?
1: Ich glaube schon. Ja, der hat schon krachen lassen.
2: Ich blick da jetzt nicht durch.
1: Ja, da war doch mal Paris Hilton und so und Models
2: ich auch.
1: Ja. Ach, ich sag's ja.
2: Ich gehe nicht mehr zum Friseur. Du musst dich informieren.
1: Ich war lange nicht, dass ich mal wieder die Gala durchblättern kann in Ruhe.
2: Richtig.
1: Aber jetzt am kommenden Wochenende, wie gesagt, Madeira möglicherweise die nächste Promi-Hochzeit. Das ist ja, wenn man da ankommt auf Madeira, da stehen ja immer erstmal gleich so irgendwelche Denkmäler von ihm.
2: Mhm.
1: Ja, also der hat sich da schon verewigen lassen. Da gibt es dann, glaube ich, auch ein, weiß nicht, ob es das noch gibt. Ich war einmal da vor mehreren Jahren. Da gab es direkt ein Cristiano Ronaldo Museum. Also die verehren den da schon sehr.
2: Ja.
1: Ja, der ist dort schon eine Nummer, definitiv.
2: Aber ja, das war doch auch dieses Denkmal, wo man ihn eigentlich dann nicht wirklich erkannt
1: hat. Ja, es war ein bisschen komisch, ja, ein bisschen so Kunst. Hier, die liegen ja nun mitten im Atlantik. Die haben, glaube ich, ganz angenehmes Klima dort auf Madeira, auch im Hochsommer. Bei uns wird es wieder sehr heiß.
2: Richtig, genau. Also die sind natürlich immer so ein bisschen abgepuffert durch alles, durch das Wasser und so. Deswegen jetzt aktuell zum Beispiel wegen die sich so ganz langsam Richtung 30 Grad, sind im Moment im Bereich um 25 Grad. Also das ist durchaus angenehmer. Aber natürlich ist bei denen auch immer direkt sehr, sehr feuchte Luft. Mhm. Bei uns ist die Luft zwar auch langsam etwas feuchter und drückender, aber deutlich heißer auch. Wir werden 34, 35 Grad am Nachmittag erreichen können mit ganz, ganz viel Sonne, mit wenigen Wolken am Himmel und wahrscheinlich ohne Schauer und Gewitter, denn das Risiko sieht heute noch sehr gering aus, bis auf das Bergland, wo vielleicht punktuell was entstehen könnte. Ansonsten zumindest wettermäßig entspannter, aber temperaturmäßig natürlich sehr heißer Tag.
1: Und es wird noch ein bisschen heißer?
2: Genau, morgen und übermorgen wärmer als heute, heißer als heute. Morgen 36, 37 Grad, das wird der Höhepunkt sein. Mittwoch geht es ein bisschen runter auf 35 Grad ungefähr und Donnerstag noch so 32, 33 Grad. Das ist also, da sieht man, wie sich es gerade auf und wieder abbäumt. Aber abbäumen wäre jetzt das nächste neu erfundene Wort von mir.
1: Abbäumen, so Richtung Wochenende entspannt sich's wieder.
2: Da bäumt sich's ab, genau. Und vorher kann sich's aber auch nochmal entladen in Form von Schauern und Gewittern. Das kann morgen mal passieren, das kann auch am Mittwoch und am Donnerstag sein, dass einzelne kräftige Gewitter entstehen. Und vor allem die Nächte sind jetzt sehr warm mit Temperaturen um 20 Grad, also tropische Nächte.
1: Bevor sich die Temperaturen dann wieder abbäumen.
2: Micha. Genau, ich trage es jetzt ein beim Zoom online.
1: Abbäumen. Und jetzt machen wir erstmal noch eins.
2: Abtrinken.
1: Käffchen, genau.
2: Gerne.

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1: Einen schönen Montagmorgen, heute der 3. August, jetzt kurz nach 8:45 und heute startet ein bundesweiter Blitzermarathon, also schön aufpassen und wie es da ganz konkret im Moment bei uns auf den Straßen aussieht und was heute sonst noch wichtig ist und wichtig wird, erfahren Sie gleich alles bei uns.
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17: Mit Ingo Enke, guten Morgen. Die B96 südlich von Bautzen wird zum Nadelöhr. Fahrbahn und Straßenränder werden ab heute auf einer Länge von gut 200 Metern vom Ortsausgang Ebendörfel in Richtung Kreisstadt erneuert. Tankstelle und Kreuzung zum Gewerbegebiet bleiben erreichbar, so das Landesamt für Straßenbau und Verkehr. Die Arbeiten werden voraussichtlich bis Ende Oktober abgeschlossen sein. Die Strafe soll auf dem Fuße folgen. Getreu diesem Grundsatz wird heute zwei mutmaßlichen Dieben in Görlitz der Prozess gemacht. Sie sollen vergangene Woche in einem Baumarkt Waren im Wert von fast 1000 Euro gestohlen haben. Knut Michael Kunot berichtet.
18: Die Staatsanwaltschaft hat nicht gezögert, sie stellte Haftantrag. Ein Richter erließ Haftbefehl. Heute sollen der 32-jährige Pole und der 26-jährige Deutsche im beschleunigten Verfahren verurteilt werden. Dafür vorliegen muss ein einfacher Sachverhalt und eine klare Beweislage. Angeklagte dürfen in diesem Fall nur zu einer Geldstrafe oder einer Freiheitsstrafe von höchstens einem Jahr verurteilt werden.
17: Bei den Löscharbeiten eines Waldbrands in Griechenland sind zwei Hubschrauber zusammengestoßen. Dabei sind die Piloten des einen Helikopters ums Leben gekommen. Die Piloten des anderen haben überlebt. Das Auswärtige Amt hat eine Warnung an alle deutschen Urlauber rausgegeben, die in der Region westlich von Athen sind. Sie sollen zum Beispiel Notfallbenachrichtigungen auf dem Handy anstellen, immer eine Powerbank dabei haben und sich an die Vorgaben der Behörden halten. Die Bundesverbraucherzentrale bemängelt zu wenige Supersparpreistickets bei der Deutschen Bahn. Wie die FAZ berichtet, stellten die Verbraucherschützer nach knapp zweijähriger Untersuchung fest, dass die Schnäppchen an rund drei Vierteln der Tage nicht für Fahrten zwischen 7 und 19 Uhr verfügbar waren. Die Deutsche Bahn weist das zurück. Sie spricht von methodischen Mängeln. 14 Jahre ging es gut. Am vergangenen Wochenende geriet der Autofahrer in Görlitz in eine Verkehrskontrolle. Einen Führerschein hatte er nicht. Der war ihm 2012 offenbar abgenommen worden. Jetzt kommt ein Strafverfahren auf den 33-Jährigen zu.
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0: Einen schönen Start in den heutigen Montag. Schönen guten Morgen. Herrliches Wetter bei uns in der Lausitz. Temperaturen um die 33 Grad. Viel Sonnenschein gibt's heute. Morgen der Tag, der bringt wahrscheinlich zum Tagesstart ein paar mehr Wolken. Später wieder viel Sonne. Allerdings auch eine kleinere Schauer- und Gewitterwahrscheinlichkeit mit Höchstwerten so um die 36 Grad. Das heißt, es bleibt weiter sommerlich warm. Und auf den Straßen, da haben wir noch nichts. Keine Staus und Blitzer. Aber Sie vielleicht. Sie haben vielleicht irgendwas entdeckt. Dann sagen Sie gerne Bescheid, am besten per Telefon, das geht am schnellsten, 03x800 und die 4 ist die Nummer. Landen Sie direkt bei mir oder Sie sprechen auf einen Anrufbeantworter.
1: Ja, danke schön, Miri.
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21: Ja, wo ist er denn? Ja, wo ist er? Wo ist er denn?
1: Da ist er. Und wir alle wünschen Ihnen allen einen wunderschönen Montagmorgen. Heute der 3. August, kurz vor 9 jetzt.
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0: Ja, kurz nach 9 jetzt.
1: Boah, da ist was los.
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3: 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Es gibt einen Sprungturm und eine Mini-Kinderrutsche und ihr könnt Beachvolleyball oder Fußball spielen und außerdem gibt es auch noch Tischtennisplatten. Also schaut einfach mal vorbei. 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

0: Michael.
1: Es ist 9:09. Schönen guten Morgen Ihnen, euch am Radio. Schöne neue Woche und schönen guten Morgen auch unserem Chefmeteorologen Michael Klein.
2: Guten Morgen.
1: Heute am 3. August. Ich glaube, wir hatten heute Morgen schon drüber gesprochen. Das ist die Woche, ab der wirklich in ganz Deutschland Ferien sind. Bundesweit,
2: genau,
1: jedes Bundesland Ferien, weil die Bayern und die Baden-Württemberger, das sind ja immer ein bisschen spät dran, aber auch bei denen sind jetzt Sommerferien.
2: Ja, weil die doch jedes Jahr immer aufs Neue sagen, nee, wir wollen aber die Letzten sein.
1: Ja, und ich glaube, nächste Woche gehen dann in den ersten Ländern die Ferien schon wieder zu Ende, bei uns in 2 Wochen. Bis dahin noch ziemlich viel Sommer.
2: Ja, kann man sagen. Oh. Also wirklich ein Sommer, der jede Menge ja schon an Hitzewellen gebracht hat. Und jetzt sind wir wieder in einer drin, die heute sich steigert und morgen den Höhepunkt erreichen wird. Das heißt heute 34, 35 Grad, morgen mehr, nämlich über 36, 37 und vielleicht dann 1 Grad weniger wieder am Mittwoch und am Donnerstag vielleicht noch 32 Grad. Man sieht also, es ist ein bisschen so eine kleine Achterbahn. Oh. Wir erreichen den Höhepunkt morgen und dann geht es erst langsam runter und erst am Freitag sind wir wieder unter 30 Grad.
1: Ich wollte sagen, am Wochenende dann richtig schön, also angenehm dann.
2: Genau, angenehme Temperaturen. Mhm. Das heißt so im sommerlichen Bereich um 25, 26 Grad, also deutlich angenehmer, weil dann auch die Nächte wieder frischer werden. Die sind nämlich das zweite Problem, weil jetzt die kommenden Nächte Temperaturen um 20 Grad bringen, vor allem in den Innenstädten, wo dann sich die ganze Betonwüste so richtig schön aufgeheizt hat und deswegen kühlt sich alles so langsam erst wieder ab. Und morgen und übermorgen sind dann auch noch Schauer und Gewitter möglich. Wieder mal nicht im ganzen Land, nicht flächendeckend, aber so punktuell einzelne Wärmegewitter können entstehen und weil die sich dann sehr, sehr langsam nur bewegen, kann das an Ort und Stelle wirklich helfen. Weil jetzt die kommenden Nächte Temperaturen um 20 Grad bringen, vor allem in den Innenstädten, wo dann sich die ganze Betonwüste so richtig schön aufgeheizt hat und deswegen kühlt sich alles so langsam erst wieder ab. Und morgen und übermorgen sind dann auch noch Schauer und Gewitter möglich. Wieder mal nicht im ganzen Land, nicht flächendeckend, aber so punktuell einzelne Wärmegewitter.

0: Zwischen Ereignissen in der Sächsischen Schweiz und ja, 5 Kilometer weiter war gar nichts.
1: Genau das.
0: Micha, wir schlage ich vor, gönnen uns jetzt erstmal noch ein Käffchen.
1: Das finde ich sehr schön.
0: Zum Wochenstart und dann hören wir uns morgen früh wieder.
1: Sehr gerne machen wir das.
0: Ja, bis dahin, ja. Tschüss.

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6: Mit Ingo Enke, guten Morgen. Die B96 südlich von Bautzen wird zum Nadelöhr. Fahrbahn und Straßenränder werden ab heute auf einer Länge von gut 200 Metern vom Ortsausgang Ebendörfel in Richtung Kreisstadt erneuert. Der Chef des Deutschen Instituts für Wirtschaftsforschung, Marcel Fratscher, hält die Abschaffung der abschlagsfreien Rente mit 63 für unverzichtbar. Ostdeutsche CDU-Ministerpräsidenten wie Sachsens Regierungschef Michael Kretschmer hatten sich zuletzt gegen die Abschaffung gestellt. Letztes Wochenende geriet ein Autofahrer in eine Verkehrskontrolle. Einen Führerschein hatte er seit 2012 nicht mehr. Keine Sprechzeiten in Ebersbach-Neugersdorf. Die Türen des Haupt- und Bauamtes und des Amtes für Finanzen bleiben bis Mittwoch zu. Dreharbeiten für eine Netflix-Serie werden diese Woche in Görlitz fortgesetzt. Heute und morgen fällt die Klappe auf Fischmarkt und Schwarzer Straße.
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8: Einen schönen Start in den heutigen Montag. Schönen guten Morgen. Herrliches Wetter bei uns in der Lausitz. Temperaturen um die 33 Grad. Viel Sonnenschein gibt's heute. Morgen der Tag, der bringt wahrscheinlich zum Tagesstart ein paar mehr Wolken. Später wieder viel Sonne. Allerdings auch eine kleinere Schauer- und Gewitterwahrscheinlichkeit mit Höchstwerten so um die 36 Grad. Das heißt, es bleibt weiter sommerlich warm. Und auf den Straßen, da haben wir noch nichts. Keine Staus und Blitzer. Aber Sie vielleicht. Sie haben vielleicht irgendwas entdeckt. Dann sagen Sie gerne Bescheid, am besten per Telefon, das geht am schnellsten, 03x800 und die 4 ist die Nummer. Landen Sie direkt bei mir oder Sie sprechen auf einen Anrufbeantworter.
9: Alles klar, Dankeschön Miri.
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12: Ja, die sind riesig, das wissen wir.
9: Ja, kann es ja weitergehen. Wir wünschen Ihnen jetzt erstmal einen guten Start in die neue Woche. Montag der 3., jetzt kurz vor 9:30.
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1: Wie aus Lehm Geschichte wurde, zeigt die neue Sonderausstellung Wohl auf, lasst uns Ziegel streichen und brennen. Zwischen Rietschen und Kodersdorf gab es einst mehr als 30 Ziegeleien, von kleinen Brennöfen bis hin zu großen Industriebetrieben. Die Ausstellung zeigt, wie Ziegel das Bild der Lausitzer Dörfer verändert haben und warum das sogenannte Ziegelfachwerk bis heute als nachhaltige Bauweise gilt. Ein spannender Ausflug in die Baugeschichte der Oberlausitz. Zu sehen im Konrad-Wachsmann-Haus in Niesky von 10 bis 16 Uhr.
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1: Das ist ja interessant. Der Anteil der Mütter, die ihre Babys stillen, legt weltweit zu. Das hat die Weltgesundheitsorganisation jetzt am Wochenende offiziell mitgeteilt. Warte mal, stillen in den ersten 6 Lebensmonaten stieg von rund 37% vor 10 Jahren jetzt auf 47%. Guck mal an.
2: Es waren so wenig.
1: Ja, 37%. Guck mal an.
2: Aber weltweit.
1: Weltweit. Weiß jetzt nicht genau, wie es hierzulande aussieht, aber der Trend ist wohl eindeutig. Immer mehr Mütter stillen ihre Babys in den ersten Lebensmonaten. Da habe ich jetzt mal eine interessante Frage an unseren Chefmeteorologen Michael Klein.
2: Als Vollexperten.
1: Du bist ja Stillexperte.
2: Ich bin sehr gerne still übrigens.
1: Ja, ich weiß. Haben die Außentemperaturen, kriegen ja heute wieder einen ziemlich heißen Tag und überhaupt sind wir ja in so einer heißen Hochsommerphase. Haben die Außentemperaturen einen Einfluss auf die Ausgabetemperatur der Muttermilch? Ja, also macht das einen Unterschied bei der Milchtemperatur, ja? Wenn die Mama an einem Wintertag draußen stillt oder an so einem Hochsommertag wie heute? Das würde mich jetzt mal interessieren, deine Expertise.
2: Meine Expertise? Also es ist bei mir schon länger her. Ich kann mich nicht mehr erinnern, muss ich jetzt zugeben.
1: Ich auch nicht, deswegen sage ich.
2: Also rein jetzt mechanisch würde ich sagen, die Kerntemperatur bleibt ja immer sehr, sehr konstant.
1: Ja.
2: Jetzt kommt es drauf an, die Milch, während sie auf dem Weg dann zum Empfänger ist.
1: Ja.
2: Also zum Kunden, zum Endkunden.
1: Sozusagen, ja. Es zum Baby, zum Säugling, ja.
2: Es ist ja keine B2B-Beschäftigung, die Mutter da hat, sondern es ist B2C, also zum Customer. Über die Ausgabestelle, da könnte es zu einer kurzen Abkühlung kommen. Da kommt es auf die Fließgeschwindigkeit auch drauf.
1: Ja. Und dann sind wir schon beim Punkt, ich meine, wir haben ja jetzt so hohe Temperaturen, dass man aufpassen muss, dass die Milch nicht sauer wird auf dem Weg zum Empfänger.
2: Das ist ja hermetisch sehr abgedichtet. Also zumindest bei den meisten Kindern weiß ich, die achten da sehr akribisch drauf, dass da bloß nichts daneben geht.
1: Okay.
2: Deswegen ist da der Sauerstoffzufuhr, was ja für die Bakterien dann nötig wäre. Ich glaube, das geht einigermaßen.
1: Fragen über Fragen. Ja, Mensch, irre. Dann kommt jetzt noch die Frage nach dem Wetter. Micha, jetzt mal nicht still sein, sondern erzähl mal, wo geht's hin? Erstmal wieder nach oben mit den Temperaturen.
2: Richtig, heiß wird's. Außer man ist am Meeresbusen, da ist es kühler. Du merkst, Expertise.
1: Ja, absolut, ja. Ich habe gewusst, dass ich mich auf dich verlassen kann. Die nächste Promi-Hochzeit steht an.
2: Oh,
1: tatsächlich. Cristiano Ronaldo.
2: Okay.
1: Jetzt wird gemunkelt am kommenden Wochenende.
2: Ja.
1: In seiner Heimat, Portugal, beziehungsweise auf Madeira. Da kommt er ja her.
2: Jetzt, wo die Karriere zu Ende ist, jetzt heiratet er denn Messi oder wen?
1: Nee, also das hat ja schon ein paar Jahre gedauert bei ihm. Man kennt ihn ja als sehr eitel, als sehr selbstverliebt und er hat seine Anwälte lange prüfen lassen, ob es möglich ist, sich selbst zu heiraten. das hat jetzt doch nicht geklappt.
2: Aber die Technik war auch noch nicht so weit.
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8: Mit Ingo Enke, guten Tag. Die Vorwürfe wiegen schwer. Ein Bautzner soll Minderjährige zum Drogenhandel verleitet haben. Der 26-Jährige muss sich darum ab heute vor dem Landgericht verantworten. Knut Michael Kunoth.
9: Es geht um 30 Fälle, in denen der Angeklagte unter 18-Jährige eingesetzt haben soll, Cannabis zu verkaufen. Laut den Ermittlungen überließ er ihnen das Rauschgift zum Teil auf Kommission. Er habe sich damit eine dauerhafte Einnahmequelle beträchtlichen Ausmaßes verschaffen wollen, so die Staatsanwaltschaft. Der Angeklagte hat sich bislang nicht zu den Vorwürfen geäußert. Auch für ihn gilt die Unschuldsvermutung.
8: Marokko hat Fake News in sozialen Medien für den Ansturm auf Ceuta verantwortlich gemacht. Auch sei ein spanisches Gerichtsurteil falsch interpretiert worden, teilte das Innenministerium in Rabat mit. Diese Erklärung deckt sich mit spanischen Angaben. Die WM-Verkaufspläne von FIFA-Boss Gianni Infantino haben den DFB nachhaltig verärgert. DFB-Geschäftsführer Sport Andreas Rettig sagte dem Stern, es gebe einen irreparablen Vertrauensverlust. Rettig glaubt, dass Infantino bei seinen Plänen geblieben wäre, wenn nur der europäische Verband UEFA dagegen gewesen wäre. Als sich der asiatische und der nordamerikanische Verband dagegen gestellt hätten, sei die Schlacht für Infantino verloren gewesen, so Rettig. Fahndungstreffer am Grenzübergang Ludwigsdorf. Bundespolizisten haben einen mit 3 Haftbefehlen gesuchten Mann aus einem Reisebus geholt. Gegen den 29-jährigen Polen laufen Ermittlungsverfahren wegen Fahrens ohne Fahrerlaubnis, Trunkenheit im Verkehr und Körperverletzung. Sein Aufenthalt bei der Bundespolizei war aber kurz. Nach der Überprüfung seiner Anschrift durfte er seine Reise fortsetzen. Ein Autofahrer ist bei einer Verfolgungsjagd mit der Polizei in Peitz gegen einen Bauzaun gerast. Der 47-Jährige versuchte anschließend zu Fuß zu flüchten, er konnte aber gestellt werden. Wie die Polizei mitteilte, hatte er keine gültige Fahrerlaubnis. Ein Test auf Drogen reagierte positiv. Der PKW war gestohlen, die Kennzeichen offenbar auch. Im Auto lag auch noch mutmaßliches Diebesgut. Es wurde sichergestellt, ebenso der PKW.
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10: Einen wunderschönen guten Morgen, schönen Start in die neue Woche. Herrliches Wetter heute bei uns in der Lausitz mit Höchstwerten um die 33 Grad, mit viel Sonnenschein und herrlich blauem Himmel. Nur ein paar kleinere Wolken, die ab und zu unterwegs sind. Morgen dürften die sich vor allem zum Tagesstart so ein bisschen verdichten. Später lockert es dann aber Stück für Stück auf, dann scheint die Sonne. Allerdings eine kleinere Schauer- und Gewitterwahrscheinlichkeit müssen wir morgen in Kauf nehmen. Allerdings bei so um die 35, 36 Grad. Und auf den Straßen, da haben wir ein paar Blitzer, und zwar B98 Wehrsdorf am ehemaligen Gymnasium Richtung Soland und Putzgau Richtung Bischofswerda ganz versteckt auf der Neustädter Straße. Dankeschön, Rocky.
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13: Live und in Farbe am Montag. Willkommen. Es ist Montag, der 3. August. Wir sind unterwegs in Sommerferienwoche Nummer 5. Ab geht's jetzt mit Hithalbe Stunde Nummer 1. Als erstes gibt's Wonderful Life 25. Schönen Montag mit uns. Hi, hi.
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0: ganz ohne Stress geht in diese neue Woche, 9:30. Wir sind bei der Arbeit an diesem Montag und gleich heißt es bei uns Eis, Eis, Baby. Es gibt Eis zu gewinnen bei uns für die ganze Family, bei unserem coolen Quiz, der Preis des Eis. Davor freuen wir uns noch auf Turn the Lights auf von Kato und John. Das und noch ganz viel mehr gleich hier bei mir.
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10: Gute Laune garantiert, würde ich sagen, bei dem schönen Wetter. Es sieht wirklich herrlich aus momentan. Viel Blau, nur ein paar ganz kleine, lockere Wolken, die ab und zu mal unterwegs sind. Die Temperaturen gehen auf 33 Grad rauf heute bei uns in der Lausitz. Morgen wahrscheinlich ein paar mehr Wolken zum Tagesstart. Später wieder viel Sonnenschein. Allerdings gibt es morgen auch eine kleinere Schauer- und Gewitterwahrscheinlichkeit. Die Temperaturen auch morgen wieder bullig heiß. 36 Grad die Höchstwerte. Und auf den Straßen, da sieht's relativ entspannt aus. Nur ein Stau auf der A13 Richtung Berlin zwischen Übergang Landesgrenze und Ruhland. Und geblitzt wird in Putzgau Richtung Bischofswerda.
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0: cooler 90er Sound zum Start in die neue Woche von Depeche Mode. Enjoy the Silence. Und damit ist es 11:02.
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0: Jetzt wird's eisig bei uns. Wir spielen Der Preis ist Eis, unser cooles Quiz. Und wir gucken mal, was denn hier die Eishotline sagt. Also, welche Leitung hier ins Studio gestellt wird. Und das ist Leitung 3. Und da ist Katja drin. Einen wunderschönen guten Vormittag, liebe Katja.
2: Ja, hallo.
0: Hallo, herzlich willkommen live im Studio. Hast du Urlaub schon hinter dir oder noch vor dir?
2: Ich bin noch dabei.
0: Ah, sehr gut. Und du möchtest auf jeden Fall eine Ladung Eis für die ganze Family klar machen?
2: Genau, möchte ich klar machen.
0: Dann spielen wir jetzt unser cooles Quiz. Eine Frage, die richtige Antwort kommt hoffentlich von dir und dann gibt's das Eis für dich. Also, heute ist Tag der Wassermelone. Klar, dass eine der beliebtesten Früchte überhaupt einen eigenen Jahrestag hat. Und sie spielt sogar in einem äußerst berühmten Filmzitat eine Hauptrolle. Ich habe eine Wassermelone getragen. Stammt aus welchem Kultfilm? A. Manta Manta oder B. Dirty Dancing?
2: Ich würde Dirty Dancing nehmen.
0: Katja sagt Dirty Dancing?
2: Ja.
0: Wir hören mal rein.
3: Ich habe eine Wassermelone getragen. Was rede ich denn da für einen Blödsinn? Ich habe eine Wassermelone getragen.
0: Und an der Musik erkennt man es natürlich. Es ist aus Dirty Dancing. Katja, alles richtig gemacht. Herzlichen Glückwunsch.
2: Dankeschön.
0: Und heute einen ganz schönen Urlaubstag. Danke fürs Mitmachen und bis zum nächsten Mal.
2: Ja, danke.
0: Ciao.
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0: 3:45 am Montag. Marokko wehrt sich gegen den Vorwurf, für den Ansturm Zehntausender auf die spanische Exklave Ceuta verantwortlich zu sein. Und wir haben gleich alles Wichtige von hier aus Deutschland und der Welt in unseren Nachrichten um 10:10.
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8: Mit Ingo Enke, guten Tag. Wie zufrieden sind Sachsens Polizisten mit ihrem Job? Das will das Innenministerium in Dresden wissen. Es hat darum eine Online-Befragung gestartet. Knut Michael Kunoth berichtet.
9: Es geht um das Arbeitsklima, um die Arbeit im Team, um Rollenbilder und Erfahrungen aus dem Dienstalltag. Die Teilnahme ist freiwillig und anonym. Landespolizeipräsident Jörg Kubissa erhofft sich durch den Rücklauf Erkenntnisse, wie die Polizei als Arbeitgeber moderner und zukunftssicher aufgestellt werden kann. Die Ergebnisse sollen öffentlich vorgestellt werden.
8: Mit 63 abschlagsfrei in Rente gehen. Diese Möglichkeit soll abgeschafft werden, wenn die Rentenreform wie geplant umgesetzt wird. Die ostdeutschen CDU-Ministerpräsidenten wie Michael Kretschmer aus Sachsen haben sich aber dagegen gestellt. Der Chef des Instituts für Wirtschaftsforschung, Marcel Fratscher, hält eine Abschaffung dagegen für unverzichtbar. Das sagte er der Rheinischen Post. Man könne so langfristig fast 10 Milliarden Euro sparen. Viele Urlauber zieht es auch dieses Jahr nach Italien. Aber viele privat betriebene Strandbäder dort kann man nur gegen Bezahlung nutzen. Das trifft auf über die Hälfte der privaten Strandbäder zu. Dagegen gehen Behörden in mehreren Regionen vor. Zum Beispiel in Ostia bei Rom werden 2 kommerzielle Bäderbetriebe abgerissen. An ihrer Stelle soll ein kostenloser öffentlicher Strand für alle entstehen. Wenige Wochen vor Beginn des neuen Ausbildungsjahres sind im Spree-Neiße-Kreis noch über 200 Lehrstellen frei. Vor allem im Einzelhandel und in der Gastronomie wird Nachwuchs gesucht. Kurzentschlossene können ein Praktikum machen. Der direkte Kontakt mit Unternehmen ist am 19. September auf einer Ausbildungsbörse in der BOS Spremberg möglich. Die B96 südlich von Bautzen wird zum Nadelöhr. Fahrbahn und Straßenränder werden ab heute auf einer Länge von gut 200 Metern vom Ortsausgang Ebendörfel in Richtung Kreisstadt erneuert. Tankstelle und Kreuzungen zum Gewerbegebiet bleiben aber erreichbar. Das hat das Sächsische Landesamt für Straßenbau und Verkehr mitgeteilt. Die Arbeiten werden voraussichtlich Ende Oktober abgeschlossen sein.
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11: Viel Blau, nur ein paar ganz kleine lockere Wolken, die ab und zu mal unterwegs sind. Die Temperaturen gehen auf 33 Grad rauf heute bei uns an der Lausitz. Morgen wahrscheinlich ein paar mehr Wolken zum Tagesstart. Später wieder viel Sonnenschein. Allerdings gibt's morgen auch eine kleinere Schauer- und Gewitterwahrscheinlichkeit. Die Temperaturen auch morgen wieder bullig heiß. 36 Grad die Höchstwerte. Und auf den Straßen ist uns ein Stau gemeldet worden auf der A13 Richtung Berlin zwischen Übergang Landesgrenze und Ruhland. Viertelstunde plus hier. Und geblitzt wird in Görlitz auf der Heiligen Grabstraße stadteinwärts. Putzgau Richtung Bischofswerda, Neustädter Straße Höhe Autohaus und Wehrsdorf Richtung Soland.
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0: Genau, nichts künstlich, alles natürlich, echte Menschen live und in Farbe. Willkommen an diesem Montag. Ab geht's jetzt in die nächste Hithalbe Stunde. Als erstes wird's sommerlich, Echa Mella Culpa. Hier sind Luis Fonsi und Demi Lovato. Haben Sie einen schönen Montag.
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0: Mit Flo Rida geht's flott durch den Job. Willkommen an diesem Montag, 10:50 ist es. Dank Ihrer Spenden können 300 Kinder auf großer Ferienfahrt gerade sein. Wir reden gleich in der nächsten halben Stunde ausführlich über die Herzenssache Ferienfahrt. Und musikalisch haben wir unter anderem gleich diesen wunderschönen, ganz frischen Hit dabei von Joe, End of Beginning. Das und noch ganz viel mehr gleich hier bei mir.
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10: Ja, die Vorbereitungen fürs Altstadtfest Görlitz, die laufen ja schon auf Hochtouren. Naja, ein bisschen Zeit ist noch. Hoffentlich wird dann genauso schönes Wetter wie heute. Die Temperaturen, die gehen auf 33 Grad rauf. Viel Sonnenschein gibt's heute. Herrlich blauer Himmel. Morgen zum Tagesstart ein paar mehr Wolken. Später setzt sich aber mehr und mehr die Sonne durch. Allerdings gibt's morgen eine kleinere Schauer- und Gewitterwahrscheinlichkeit bei knackig heiß. 36 Grad. Und auf den Straßen, da haben wir ein liegen gebliebenes Auto auf der A13 Richtung Berlin zwischen Ortrand und Ruhland auf der linken Spur und einen Stau auf der A4 aus Chemnitz zwischen Dreieck Dresden Nord und Hermsdorf. Der neueste Blitzer steht in Görlitz auf der Heiligen Grabstraße einwärts.
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0: Mit Ihnen und jetzt auch mit Joe und End of Beginning haben Sie einen schönen Montag.

0: Montagmittag, ganz genau 11:30.
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0: Dank ihrer Spenden können 300 Kinder und Jugendliche auf großer Ferienfahrt sein im Ahornhotel am Fichtelberg in Oberwiesenthal. Und unsere Christine ist natürlich mit dabei.
2: Ja, und bei mir ist jetzt die kleine Simi. Und Simi, bei dir ist es ja nicht die erste Ferienfahrt. Erzähl mal, hast du dich gefreut, dass es jetzt wieder in Urlaub geht?
3: Ja, ich habe mich gefreut. Ich habe mein Zimmer aufgeräumt und gepackt.
2: Was hast du denn alles eingepackt?
3: Deo, Parfüm, Anziehsachen und ja, doch Socken noch.
2: Wie ist denn Urlaub? Beschreib mal.
3: Der Urlaub ist cool. Ich freue mich eigentlich, dass wir mal wieder hier sind, weil hier hat man den coolsten Spielplatz, muss ich sagen. Ich finde den cool.
2: Den coolsten Spielplatz?
3: Ja, der ist voll cool.
2: Was kann man hier alles so machen auf dem Spielplatz?
3: Mit auf dem Trampolin springen. Man hat ein kleines Klettergerüst und man hat so eine, wie heißt das? Das da, eine Seilbahn.
2: Was ist denn im Urlaub so anders?
3: Natürlich, man kann ausschlafen, man hat ein bisschen Freiheit von der Schule und man kann machen halt, was man will. Aber leider sind die bald um.
2: Die Ferien, meinst du?
3: Ja, ich freue mich zwar auf den Schuleingangsfest für die anderen kleinen Kinder, aber dann bin ich schon vierte Klasse und dann kommen schwierigere Aufgaben, die schwierig sind.
2: Quatsch, das schaffst du doch. Bist du gut in der Schule?
3: Es geht.
2: So mittel?
3: Ja, so mittel.
2: Na komm, dann machen wir jetzt einfach noch ein bisschen Ferien und vergessen mal kurz die Schule. Machen wir das so?
3: Ja.
0: Also allen Kindern der Kinderarche Sachsen in Oberwiesenthal eine ganz tolle Ferienwoche und es gibt auch ein ganz tolles Fototagebuch auf unserer Website.
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Super Young am Montag. Sie haben es bestimmt schon mitbekommen. In Köln ist der Rheinpegel auf einen neuen Tiefstand von nur noch 67 Zentimeter gesunken. Noch ein bisschen weniger und Sängerin Michelle könnte den Schlüssel zu ihrem Liebesschloss an der Hohenzollernbrücke suchen.

0: Es ist 12 vor 12. Der Deutsche Wetterdienst warnt aktuell vor extremer Hitze in weiten Teilen Deutschlands. Und wir haben gleich alle Themen dieses Tages für Sie in unseren Nachrichten um 10 vor 12.
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13: Mit Ingo Enke, guten Tag. Die Vorwürfe wiegen schwer. Ein Bautzner soll Minderjährige zum Drogenhandel verleitet haben. Der 26-Jährige muss sich darum ab heute vor dem Landgericht verantworten. Knut Michael Kunoth.
14: Es geht um 30 Fälle, in denen der Angeklagte unter 18-Jährige eingesetzt haben soll, Cannabis zu verkaufen. Laut den Ermittlungen überließ er ihnen das Rauschgift zum Teil auf Kommission. Er habe sich damit eine dauerhafte Einnahmequelle beträchtlichen Ausmaßes verschaffen wollen, so die Staatsanwaltschaft. Der Angeklagte hat sich bislang nicht zu den Vorwürfen geäußert. Auch für ihn gilt die Unschuldsvermutung.
13: Bio-Lebensmittel sind in Deutschland weiterhin beliebt. Der Einzelhandel hat mit Bioprodukten zwischen April und Juli einen Umsatz von 4,75 Milliarden Euro gemacht. Das teilte der Bund Ökologische Lebensmittelwirtschaft heute mit. Das ist ein Plus von fast 4% im Vergleich zum gleichen Zeitraum im letzten Jahr. Häufiger zu Bio-Lebensmitteln griffen Verbraucher vor allem in Drogeriemärkten. Die WM-Verkaufspläne von FIFA-Boss Gianni Infantino haben den DFB nachhaltig verärgert. DFB-Geschäftsführer Sport Andreas Rettig sagte dem Stern, es gebe einen irreparablen Vertrauensverlust. Rettig glaubt, dass Infantino bei seinen Plänen geblieben wäre, wenn nur der europäische Verband UEFA dagegen gewesen wäre. Als sich der asiatische und der nordamerikanische Verband dagegen gestellt hätten, sei die Schlacht für Infantino verloren gewesen, so Rettig. Sachsens Wirtschaft ist 2024 leicht gewachsen. Nach Angaben des Statistischen Landesamtes in Kamenz stieg das Bruttoinlandsprodukt um 3% auf knapp 163 Milliarden Euro. Den stärksten Zuwachs verzeichnete Dresden mit 5,3%, während das Wachstum im Landkreis Leipzig mit 0,2% am geringsten ausfiel. Fahndungstreffer am Grenzübergang Ludwigsdorf. Bundespolizisten haben einen mit 3 Haftbefehlen gesuchten Mann aus einem Reisebus geholt. Gegen den 29-jährigen Polen laufen Ermittlungsverfahren wegen Fahrens ohne Fahrerlaubnis, Trunkenheit im Verkehr und Körperverletzung. Sein Aufenthalt bei der Bundespolizei war aber kurz. Nach der Überprüfung seiner Anschrift durfte er seine Reise fortsetzen.
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17: Heute wieder knackig heiß bei uns in der Lausitz. 33 Grad die Höchstwerte, viel Sonnenschein und trocken bleibt's auch. Morgen zum Tagesstart kann vielleicht auch mal die ein oder andere Wolke mehr auftauchen. Später setzt sich dann aber Stück für Stück die Sonne durch und eventuell sind morgen auch teils kräftige Schauer oder Gewitter möglich zwischendurch. Die Temperaturen bleiben hochsommerlich mit bis zu 36 Grad und auf den Straßen haben wir einen Stau auf der A13 Richtung Berlin zwischen Übergang Landesgrenze und Schwarzheide, A4 aus Chemnitz zwischen Dreieck Dresden-Nord und Hermsdorf und Blitzer stehen in Görlitz auf der Reichertstraße stadtauswärts, der Heiligen Grabstraße stadteinwärts und Seifennersdorf aus Richtung Neugersdorf.
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0: Live und in Farbe an diesem Montag. Wir haben es von Miri gehört. Es wird heiß heute und in den nächsten Tagen. Das heißt, wir brauchen jede Menge Eis und das kriegen Sie von uns geschenkt, weil der Preis ist Eis. Spielen wir morgen früh wieder mit Ihnen bei André und die Morgenmädels. Kurz vor 7:30 können Sie Eis for free klar machen. Und jetzt gibt es eine coole Hit-Halbestunde dazu. Call Me Maybe von Carly Rae Jepsen. Damit starten wir um 6:12.
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0: Es ist 10 vor halb 1. Bei der Arbeit am Montag überraschende Neuigkeiten. Pepsi verkauft jetzt braunes Duschgel, das nach Cola riecht. Finde ich allerdings nur konsequent. Schließlich kommt das Wasser in der Dusche ja auch aus dem Brausekopf. Wir machen gleich mit Leonie weiter. Don't worry. Das und noch ganz viel mehr gleich hier bei mir.
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15: Viel Sonnenschein heute für die Lausitz und Temperaturen bis zu 33 Grad. Morgen viel Sonnenschein, später dann zum Teil kräftige Schauer und Gewitter bei 35 Grad. Und der Mittwoch dann auch zum Teil mit Schauern. Auf der A4 Chemnitz in Richtung Görlitz zwischen dem Dreieck Dresden-Nord und Hermsdorf-Stau 10 Minuten Zeitverlust. A13 Dresden Richtung Berlin zwischen der Grenze nach Brandenburg und Ruhland 20 Minuten mehr einplanen. Und B96 zwischen Königswartha und Neubuchwalde 10 Minuten Zeitverlust im Stau. Blitzer in Görlitz auf der Heiligen Grabstraße und der Reichertstraße und in Seif-Hennersdorf aus Richtung Neugersdorf kommend. Kommen Sie gut und sicher an Ihr Ziel.
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0: Willkommen beim offiziellen Sommerradio. Jetzt mit der Antwort auf die Frage, wonach riecht's denn hier eigentlich bei uns?

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1: Wie aus Lehm Geschichte wurde, zeigt die neue Sonderausstellung Wohlauf, lasst uns Ziegel streichen und brennen. Zwischen Rietschen und Kodersdorf gab es einst mehr als 30 Ziegeleien, von kleinen Brennöfen bis hin zu großen Industriebetrieben. 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Ein spannender Ausflug in die Baugeschichte der Oberlausitz. Zu sehen im Konrad-Wachsmann-Haus in Nieski von 10 bis 16 Uhr.
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2: Der Anteil der Mütter, die ihre Babys stillen, legt weltweit zu. Da habe ich jetzt mal eine interessante Frage an unseren Chefmetrologen Michael Klein.
3: Als Vollexperten.
2: Du bist ja Stillexperte.
3: Ja. Ich bin sehr gerne still übrigens.
2: Ja, ich weiß. Kriegen ja heute wieder einen ziemlich heißen Tag. Haben die Außentemperaturen einen Einfluss auf die Ausgabetemperatur der Muttermilch?
3: Es ist bei mir schon länger her. Ich kann mich nicht mehr erinnern, muss ich jetzt zugeben.
2: Ich auch nicht, deswegen so.
3: Also rein jetzt mechanisch würde ich sagen, die Kerntemperatur bleibt ja immer sehr, sehr konstant.
2: Ja.
3: Jetzt kommt es drauf an, die Milch, während sie auf dem Weg dann zum Empfänger ist.
2: Ja.
3: Also zum Kunden, zum Endkunden.
2: Zum Kunden sozusagen, ja. Zum Baby, zum Säugling.
3: 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Da kommt es auf die Fließgeschwindigkeit auch drauf.
2: Ja, Mensch, irre. 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Jetzt mal nicht still sein, sondern erzähl mal, wo geht's hin? Erstmal wieder nach oben mit den Temperaturen.
3: Richtig, ja. Heiß wird's. Außer man ist am Meeresbusen, da ist es kühler.
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0: zwei Minuten nach dreiviertel eins. 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FIFA-Präsident Infantino steht weiter stark unter Druck. Wir haben gleich alles Wichtige von hier aus Deutschland und der Welt in unseren Nachrichten um 10 vor 1.
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11: Mit Ingo Enke, guten Tag. Wie zufrieden sind Sachsens Polizisten mit ihrem Job? Das will das Innenministerium in Dresden wissen. Es hat darum eine Online-Befragung gestartet. Knut Michael Kunot berichtet.
12: Es geht um das Arbeitsklima, um die Arbeit im Team, um Rollenbilder und Erfahrungen aus dem Dienstalltag. Die Teilnahme ist freiwillig und anonym. Landespolizeipräsident Jörg Kubissa erhofft sich durch den Rücklauf Erkenntnisse, wie die Polizei als Arbeitgeber moderner und zukunftssicher aufgestellt werden kann. Die Ergebnisse sollen öffentlich vorgestellt werden.
11: Mit 63 abschlagsfrei in Rente gehen. Diese Möglichkeit soll abgeschafft werden, wenn die Rentenreform wie geplant umgesetzt wird. Die ostdeutschen CDU-Ministerpräsidenten wie Michael Kretschmer aus Sachsen haben sich aber dagegen gestellt. Der Chef des Instituts für Wirtschaftsforschung, Marcel Fratscher, hält eine Abschaffung dagegen für unverzichtbar. Das sagte er der Rheinischen Post. Man könne so langfristig fast 10 Milliarden Euro sparen. Viele Urlauber zieht es auch dieses Jahr nach Italien. Aber viele privat betriebene Strandbäder dort kann man nur gegen Bezahlung nutzen. Das trifft auf über die Hälfte der privaten Strandbäder zu. Dagegen gehen Behörden in mehreren Regionen vor. Zum Beispiel in Ostia bei Rom werden 2 kommerzielle Bäderbetriebe abgerissen. An ihrer Stelle soll ein kostenloser öffentlicher Strand für alle entstehen. Wenige Wochen vor Beginn des neuen Ausbildungsjahres sind im Spree-Neiße-Kreis noch über 200 Lehrstellen frei. Vor allem im Einzelhandel und in der Gastronomie wird Nachwuchs gesucht. Kurzentschlossene können ein Praktikum machen. Der direkte Kontakt mit Unternehmen ist am 19. September auf einer Ausbildungsbörse in der BOS Spremberg möglich. Er war mit rund 100 Gramm der Designerdroge Clefedron in der Unterhose am Grenzübergang Ludwigsdorf erwischt worden. Heute wurde dem Tätowierer und Fliesenleger in Görlitz der Prozess gemacht. Der Pole wurde zu einer Freiheitsstrafe von 1 Jahr und 3 Monaten verurteilt. Das Gericht setzte die Strafe zur Bewährung aus. Warum der Angeklagte so glimpflich davonkam, die Antwort in unserer App.
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14: Viel Sonnenschein heute für unsere Lausitz und bis zu 33 Grad. Morgen dann geht's erstmal mit ein paar Wolken los, später dann viel Sonnenschein und darauf folgen zum Teil kräftige Schauer und Gewitter bei 35 Grad. Auf der A4 Chemnitz Richtung Görlitz staut es sich zwischen dem Dreieck Dresden-Nord und Hermsdorf. 10 Minuten Zeitverlust. A13 Dresden Richtung Berlin zwischen Ortrand und Ruhland. 20 Minuten Zeitverlust. Und auf der B98 zwischen Neukirch und Steinigt-Wolmsdorf 10 Minuten Zeitverlust im Stau. Blitzer in Kommerau auf der Dorfstraße, in Görlitz auf der Reichertstraße und in Seif-Hennersdorf aus Richtung Neugersdorf kommen. Kommen Sie gut und sicher an Ihr Ziel.
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16: Live am Montag, es wird allerhöchste Zeit für die nächste Hit-halbe Stunde, gleich mit 80er Sound von Belinda Carlisle, Heaven is a Place on Earth, und wir starten mit Glasperlenspiel und der wunderbaren Nummer Nie vergessen, um genau 5 Minuten vor 1.
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0: Wir haben es genau 2:10. Hier ist das offizielle Sommerradio, obwohl es könnte in dieser Woche auch Hitzeradio heißen. Und wir haben auch feine Sommerhits dabei, gleich den Allzeitfavoriten für mich. Kadia Nye, der Inbegriff für einen Sommerhit, finde ich. Summer Dreaming. Das und noch ganz viel mehr gleich hier bei mir.
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11: Viel Sonnenschein heute für unsere Lausitz und bis zu 33 Grad. Morgen dann geht's erstmal mit ein paar Wolken los, später dann viel Sonnenschein und darauf folgen zum Teil kräftige Schauer und Gewitter bei 35 Grad. Auf der A4 Chemnitz Richtung Görlitz staut es sich zwischen dem Dreieck Dresden-Nord und Hermsdorf. 10 Minuten Zeitverlust. A13 Dresden Richtung Berlin zwischen Ortrand und Ruhland. 20 Minuten Zeitverlust. Und auf der B98 zwischen Neukirch und Steinicht-Wolmsdorf 10 Minuten Zeitverlust im Stau. Blitzer in Kommerau auf der Dorfstraße, in Görlitz auf der Reichertstraße und in Seif-Hennersdorf aus Richtung Neugersdorf kommt. Kommen Sie gut und sicher an Ihr Ziel.
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0: Gleich mit Kadia Nye und jetzt mit Bibi Rexha und Fakeless.

0: Hier ist der Sommer an diesem Montag. Es ist ganz genau 13:30.
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0: In der sächsischen Schweiz wird aufgeräumt nach dem schweren Unwetter rund um den Kurort Rathen. Besonders die Felsenbühne ist schwer getroffen worden und auch den Imbiss am Amselsee und die Boote dort hat's erwischt. Die Betreiberin des Imbiss, Verena Leistner, hat auf Instagram einen Spendenaufruf gestartet und das ist wirklich Wahnsinn. In nur 2 Tagen sind an die 200.000 Euro gespendet worden.
2: Ihr Lieben, es ist an der Zeit, Danke zu sagen. Tausend Dank an jeden Einzelnen von euch, dass wir in kürzester Zeit unser Spendenziel erreicht haben. Wir sind völlig überwältigt. Auch tausend Dank für die vielen Nachrichten, die wir gar nicht beantworten konnten, liken konnten. Verzeiht mir, aber deswegen geht jetzt ein ganz, ganz großes Dankeschön an jeden Einzelnen von euch da draußen raus. Auch tausend Dank an die vielen Helfer, die unbedingt mit anpacken wollen, mit Kettensäge vorbeikommen wollen. Wir wünschten, das würde so einfach gehen. Aber das komplette Gebiet ist gerade gesperrt aus Sicherheitsgründen. Und hier muss jetzt erstmal der Nationalpark schauen, wie es weitergeht. Und dort warten auch wir aufs Go.
0: Das ist wirklich eindrucksvoll, wie groß die Hilfsbereitschaft bei uns im Freistaat ist. Verena Leistner bittet deshalb, Spenden an die Bergwacht und die Freiwillige Feuerwehr im Kurort Rathen weiterzuleiten. Ob der Amselsee-Imbiss dieses Jahr doch nochmal öffnen kann, steht sehr in den Sternen. Auch die Felsenbühne Rathen muss erstmal geschlossen bleiben. Wir berichten für Sie weiter aus dem Unwettergebiet, auch in unseren Nachrichten immer 10 Minuten früher.
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Hier ist das Lieblingsradio am Montag. Ich übergebe jetzt das Studio und Sie in die Hände von Daniel Pawel. Er macht weiter. Ich bin Marcel Wenzke. Schönen Nachmittag für Sie. Tschüss.

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9: Mit Oliver Heinze, guten Tag. DB 96 südlich von Bautzen wird zum Nadelöhr. Fahrbahn und Straßenränder werden auf einer Länge von gut 200 Metern vom Ortsausgang Ebendörfel in Richtung Kreisstadt erneuert. Heute haben die Arbeiten begonnen. Knut Michael Kunoth.
10: Tankstelle und Kreuzung zum Gewerbegebiet bleiben erreichbar, so das Landesamt für Straßenbau und Verkehr. Die Verkehrsführung wird in 5 Bauphasen mit wechselnden Regelungen umgesetzt. Damit verbunden sind auch kurzzeitige Umleitungen. Kraftfahrer sollten etwas mehr Zeit einplanen. Die Arbeiten werden voraussichtlich Ende Oktober abgeschlossen sein. Die Kosten von insgesamt rund 530.000 Euro übernimmt der Bund.
9: Der Zwon legt eine Schippe drauf. Er fördert die Historik Mobil mit einem Zuschuss. Der Verkehrsverbund hat zusätzliche Fahrten bestellt. In den Zügen werde neben den regulären SOEG-Fahrten auch das Deutschland-Ticket plus einmaligem Historikzuschlag anerkannt, teilte der Verkehrsverbund mit. Die Historik Mobil findet am kommenden Wochenende statt. Mehr als jeder zweite Beschäftigte über 50 in Sachsen möchte früher in Rente gehen. Das geht aus dem aktuellen Gesundheitsreport der DAK hervor. Demnach planen 54% einen vorzeitigen Ruhestand. Gleichzeitig zeigt die Auswertung, ältere Arbeitnehmer sind zwar seltener krankgeschrieben als jüngere, fallen im Krankheitsfall aber deutlich länger aus. Laut DAK braucht es deshalb gesundheitsgerechte Arbeitsbedingungen und mehr Wertschätzung, damit Menschen länger im Beruf bleiben. Immer leistungsfähigere KI-Modelle machen den deutschen Sicherheitsbehörden Sorgen. Der Verfassungsschutz warnt im Handelsblatt, dass dadurch deutlich mehr Cyberangriffe im großen Stil möglich wären. Fiona Reinhardt berichtet.
11: Die KI-Modelle führender Entwickler hätten im vergangenen Jahr schon gezeigt, dass sie großes Potenzial darin haben, Schwachstellen zu finden und dass sie diese Lücken dann auch selbst ausnutzen können, so ein Sprecher des Bundesamts für Sicherheit in der Informationstechnik. Bisher würden Kriminelle nur davon abgehalten, diese Technik zu nutzen, weil der Rechenaufwand und die Kosten so hoch sind. Mit günstigerer Hardware dürfte diese Hürde aber sinken.
9: Viele große Gewässer in Deutschland verlieren zurzeit täglich große Mengen Wasser. Und das wirkt sich auch auf die Schifffahrt aus. Im Bodensee sinkt der Pegel täglich um bis zu 3 Zentimeter. In Donau, Rhein und Elbe melden mehrere Messstationen Niedrigwasser. Wenn Flüsse weniger Wasser führen, dann können bestimmte Transportschiffe nicht mehr fahren oder müssen zumindest weniger beladen werden.
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1: Eine Mischung aus Sonne und Wolken, sehr warm, bis 34 Grad. In der Nacht ziehen vereinzelt Schauer und Gewitter durch. Tiefsttemperaturen zwischen 22 und 18 Grad. Morgen bis 36 Grad, es sind Gewitter möglich und die können unwetterartig ausfallen, also mit Starkregen, Hagel und Sturmböen. Mittwoch kurzzeitig Sonnenschein, nachmittags sind Schauer und Gewitter möglich. Böiger Westwind bis 35 Grad. Donnerstag eine Mischung aus Sonne und Wolken, weiterhin windig bis 31 Grad. Die B115 ist gesperrt zwischen Rietschen und Weißkeisel nach einem Unfall am Abzweig Heidehäuser. Geblitzt wird in Görlitz auf der Weinhüblerstraße und in Kommerau auf der Dorfstraße.
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14: Gut gelaunt geht's in den Nachmittag. Jetzt unter anderem mit herrlicher Musik von Sambor. Brandneu Homewrecker, außerdem ein schöner Klassiker von Michael Jackson. Und jetzt lassen wir es ein bisschen gemütlich angehen bei der Hitze. Gelle, hier ist Pink und What About Us. Angenehmes Schwitzen gemeinsam.

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1: Sunburn, Home Wrecker.
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on fire. Genau der richtige Sound für diese Hitzewoche hier. Schönen Montagnachmittag und es geht die nächsten Tage mit den Werten nochmal richtig rauf. Also suchen Sie sich was am Wasser und wenn Sie arbeiten müssen, vielleicht beknien Sie ja den Chef, dass Sie ein bisschen eher Feierabend machen können und ein bisschen das Sommerwetter genießen. Und denken Sie immer daran, viel trinken hilft gegen Sonnenbrand im Nacken. Denken Sie mal drüber nach.

0: klingt Sommer mit Shakira und Waka Waka. Und mehr Sommersound gibt's gleich. Zum Beispiel mit einer Nummer, Sie erinnern sich noch an das hier. Ist ja auch nichts Original gewesen, aber ein sehr guter Disco-Song. Agostino mit Dynaro gemeinsam und In My Mind. Da hat sich jetzt die Leonie gedacht, ach, den mach ich auch nochmal hübsch. Klingt auch schön sommerlich, oder? Leonie und By Your Side gibt's gleich.
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15: Eine Mischung aus Sonne und Wolken. Sehr warm. Bis 34 Grad. In der Nacht ziehen vereinzelt Schauer und Gewitter durch. Tiefsttemperaturen zwischen 22 und 18 Grad. Morgen bis 36 Grad. Es sind Gewitter möglich und die können unwetterartig ausfallen. Das mit Starkregen, Hagel und Sturmböen. Mittwoch kurzzeitig Sonnenschein, nachmittags sind Schauer und Gewitter möglich. Böiger Westwind bis 35 Grad. Donnerstag eine Mischung aus Sonne und Wolken, weiterhin windig bis 31 Grad. Die B115 ist gesperrt zwischen Rietschen und Weißkreisel nach einem Unfall am Abzweig Heidehäuser. Geblitzt wird in Görlitz auf der Weinhüblerstraße und in Kommerau auf der Dorfstraße.
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17: Mit Daniel Pavel, Montagnachmittag bei brütender Hitze. Wir sorgen ein bisschen für Erfrischung mit den Disco Boys gleich For You und jetzt mit Leonie und By Your Side.
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8: Mit Oliver Heinze, guten Tag. Er war mit rund 100 Gramm der Designerdroge Clefedron in der Unterhose am Grenzübergang Ludwigsdorf erwischt worden. Heute wurde dem Tätowierer und Fliesenleger in Görlitz der Prozess gemacht. Er wurde zu einer Freiheitsstrafe von 1 Jahr und 3 Monaten verurteilt. Das Gericht setzte die Strafe zur Bewährung aus. Weshalb kam denn der Angeklagte so glimpflich davon, Knut Michael Kunoth?
9: Weil er nicht von Anfang an wusste, dass sein Kumpel, mit dem er in einem Mietauto von Polen nach Deutschland eingereist war, den Drogentransport eingefädelt hatte. Erst kurz vor der Kontrolle, und zwar schon auf deutschem Gebiet, habe er ihm von nicht ganz legalen Medikamenten erzählt. Ein Päckchen versteckte er in der Mittelkonsole, das andere gab er dem Angeklagten. Bei der Kontrolle nahm der Pole zunächst alle Schuld auf sich, so wie es offenbar sein Kumpel wollte. In der Verhandlung rückte er auf Druck seines Anwalts mit der Wahrheit heraus, also dass er erst kurz vor der Kontrolle mit der Droge konfrontiert wurde. Das Gericht glaubte ihm.
8: Ein defekter Toaster hat am Vormittag in Cottbus einen Wohnungsbrand ausgelöst. Die Feuerwehr eilte in die Karl-Liebknecht-Straße, sie löschte die Flammen, verletzt wurde niemand. Die Wohnung ist weiter benutzbar. Die Hitzewelle Ende Juni hat in Sachsen zahlreiche Arbeitnehmer ausgebremst. Wie die Barmer heute mitgeteilt hat, gab es einen deutlichen Anstieg bei Krankschreibungen wegen Kreislaufproblemen. Am 30. Juni waren demnach rund 30% mehr Menschen wegen solcher Beschwerden krank gemeldet als im Durchschnitt des ersten Halbjahres. Barmer Landeschefin Claudia Beutmann rät Unternehmen, Hitzeaktionspläne zu erstellen, um die Gesundheit der Mitarbeiter auch bei Extremtemperaturen zu schützen. Trickst die Bahn bei ihren super Sparpreisen? Verbraucherschützer haben Verbindungen von 7 bis 19 Uhr zwischen mehreren Großstädten untersucht. Das Ergebnis? Zu diesen üblichen Reisezeiten ist das günstigste Angebot oft nicht verfügbar. Die Verbraucherzentrale kritisiert auch die vielen verschiedenen Tarife und dass Fahrten am Wochenende deutlich mehr kosten als unter der Woche. Der Streit um den gescheiterten Milliardenplan von FIFA-Präsident Gianni Infantino geht in die nächste Runde. Die Europäische Fußballunion droht ihm mit rechtlichen Schritten. Wie unter anderem der Telegraph berichtet, hat die UEFA den Weltverbandspräsidenten aufgefordert, sämtliches Material im Zusammenhang mit dem Vorhaben zu sichern. Infantino hätte bei dem gescheiterten Projekt Millionen verdient.
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11: Eine Mischung aus Sonne und Wolken, sehr warm, bis 34 Grad. In der Nacht ziehen vereinzelt Schauer und Gewitter durch. Tiefstemperaturen zwischen 22 und 18 Grad. Morgen bis 36 Grad. Es sind Gewitter möglich und die können unwetterartig ausfallen, also mit Starkregen, Hagel und Sturmböen. Mittwoch kurzzeitig Sonnenschein, nachmittags sind Schauer und Gewitter möglich. Böiger Westwind bis 35 Grad. Donnerstag eine Mischung aus Sonne und Wolken, weiterhin windig bis 31 Grad. Die B115 ist gesperrt zwischen Rietschen und Weißkeisel nach einem Unfall am Abzweig Heidehäuser. Geblitzt wird in Görlitz auf der Weinhüblerstraße und in Kommerau auf der Dorfstraße.
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13: Am heißen Montagnachmittag. Wir kühlen Sie ein bisschen ab. Wie? Das sage ich Ihnen gleich. Nach jeder Menge Musik von Jennifer Lopez und David Guetta. Save Me Tonight, ganz neu. Dann kommt Gigi Agostino, genauso wie jetzt. Glasperlenspiel und geiles Leben. Genießen Sie den Sommer.
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1: Jennifer Lopez und David Guetta. Save me tonight.
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0: So, ein bisschen was Sommerliches zum Abkühlen haben wir auch jetzt. Wir sind Laidback und Sunshine Reggae.

0: Miley Cyrus und Midnight Sky. Willkommen am tropisch heißen Montagnachmittag und vor allem mit passender Musik. Gleich ein richtig schöner Klassiker. Enrique Iglesias, Súbeme la Radio. Und außerdem Kato und John. Gibt's wieder frischen Wind mit Turn the Lights Off. Das und mehr gibt's gleich.
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8: Eine Mischung aus Sonne und Wolken, sehr warm bis 4.

0: 34 Grad, in der Nacht ziehen vereinzelt Schauer und Gewitter durch, Tiefstemperaturen zwischen 22 und 18 Grad. Morgen bis 36 Grad, es sind Gewitter möglich und die können unwetterartig ausfallen, das mit Starkregen, Hagel und Sturmböen. Mittwoch kurzzeitig Sonnenschein, nachmittags sind Schauer und Gewitter möglich, böiger Westwind bis 35 Grad. Umgestürzte LKW auf der B115 zwischen Weißkreisel und Rietschen am Abzweig nach Heidehäuser, dort ist gesperrt, geblitzt wird auf der B156 zwischen Boxberg und Weißwasser. An der Einfahrt Nochten, dort gilt Tempo 70. Wir wünschen eine gute Fahrt.
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2: Mit Daniel Pabel. Es ist ein Haufen los, auch bei der Hitze. Was wir anstellen können, hören wir gleich nach. Enrique Iglesias, Wolfsheim und Kato und John.
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0: Das ist Sommermusik vom Feinsten und das sind die besten Tipps fürs Wetter.
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2: Heute Abend wird's herrlich skurril im Kurpark Lückendorf. Das Tronte-Theater zeigt ab 18.30 Uhr das Stück Der letzte Gladiator. Warum verschwinden Gladiatoren? Wieso laufen Sklaven davon? Und was haben Jupiter, Ptolemäer und Pikten mit dem ganzen Chaos zu tun? Antworten gibt's in einer humorvollen Geschichte voller überraschender Wendungen. Wenn Sie also Lust auf einen außergewöhnlichen Theaterabend unter freiem Himmel haben, sollten Sie sich das nicht entgehen lassen. Heute Abend um 18.30 Uhr im Dronte-Theater im Kurpark Lückendorf.
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0: 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Coldplay. Relaxten Montagnachmittag. Kommen Sie gut, wo auch immer Sie hin müssen. Wir begleiten Sie mit der passenden Musik und vor allem mit den Aussichten. Die nächsten Tage wird es ja noch heißer. Die Details gibt's gleich nach den News.
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9: Mit Oliver Heinze. Guten Tag. In Zittau ist die rückwärtige Fassade eines seit Jahrzehnten leerstehenden Hauses am Mandauer Berg 4 eingestürzt. Glücklicherweise wurde niemand verletzt. Der Eigentümer wurde informiert. Die Stadtverwaltung schließt nicht aus, dass weitere Teile des denkmalgeschützten Gebäudes einstürzen können. Der Mandauer Berg bleibt deshalb bis auf Weiteres komplett gesperrt. Ein LKW ist am Mittag auf der B115 bei Weißkeisel in Höhe des Gasthauses Heide umgekippt. Der Fahrer wurde verletzt. Ein geplatzter Reifen war nach ersten Erkenntnissen Ursache für den Unfall. Beladen war der LKW offenbar mit Sand. Die Bundesstraße wurde gesperrt. Wenige Wochen vor Beginn des neuen Ausbildungsjahres sind im Spree-Neiße-Kreis noch über 200 Lehrstellen frei. Vor allem Einzelhandel und in der Gastronomie wird Nachwuchs gesucht. Knut-Michael Kuhnot.
10: Kurzentschlossene können ein Praktikum machen, das eine gute Möglichkeit in Berufe hineinzuschnuppern, so Sandra Katwinkel vom Jobcenter. Sie verweist auf die Plattform praktikum-lausitz.de. Der direkte Kontakt mit Unternehmen ist am 19. September auf einer Ausbildungsbörse in der BOS Spremberg möglich.
9: Mehr als jeder zweite Beschäftigte über 50 in Sachsen möchte früher in Rente gehen. Das geht aus dem aktuellen Gesundheitsreport der DAK hervor. Demnach planen 54% einen vorzeitigen Ruhestand. Gleichzeitig zeigt die Auswertung, ältere Arbeitnehmer sind zwar seltener krankgeschrieben als jüngere, fallen im Krankheitsfall aber deutlich länger aus. Der Protest gegen das geplante Aus der abschlagsfreien Rente mit 63 wächst unterdessen. Nach den ostdeutschen CDU-Ministerpräsidenten hat sich auch die saarländische Regierungschefin Rehlinger gegen die Pläne gestellt. Es widerspreche dem Respekt vor der Lebensleistung von Menschen, so die SPD-Politikerin gegenüber der Funke Mediengruppe. Um jährlich 1000 Arbeitskräfte zu erhalten, will die Bundesregierung die Möglichkeit streichen, nach 45 Beitragsjahren mit 63 abschlagsfrei in Rente zu gehen. Dem Rhein fehlt Wasser, und zwar jede Menge. Am Wochenende sind historische Tiefstände gemessen worden. Viele Frachtschiffe können deshalb zurzeit kaum Ladung mitnehmen. Der Rhein ist extrem wichtig für den Warentransport in Europa. Jährlich werden hier Millionen Tonnen von Kohle, Getreide, Flüssiggas und vielem mehr befördert.
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12: Eine Mischung aus Sonne und Wolken, sehr warm, bis 34 Grad. In der Nacht ziehen vereinzelt Schauer und Gewitter durch. Tiefstemperaturen zwischen 22 und 18 Grad. Morgen bis 36 Grad, es sind Gewitter möglich und die können unwetterartig ausfallen, das mit Starkregen, Hagel und Sturmböen. Mittwoch kurzzeitig Sonnenschein, nachmittags sind Schauer und Gewitter möglich, böiger Westwind bis 35 Grad. Die B115 ist gesperrt zwischen Weißkeisel und Truppenübungsplatz Oberlausitz. Ein LKW liegt auf der Seite am Ortseingang Heide. Geblitzt wird auf der B156 zwischen Boxberg und Weißwasser, Einfahrt Nochten. Dort gilt Tempo 70.
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0: Einen entspannten Montagnachmittag trotz der Hitze. Wir kühlen Sie ein bisschen ab mit der passenden Musik, mit Michel Tillo gleich, mit Temper City und Camouflage. Und jetzt, wer auch immer die Idee hatte, die beiden hier zusammenzubringen, Hut ab. Elton John und Dua Lipa mit Cold Heart. Schönen Nachmittag.

0: 14 Jahre mittlerweile her. Michael Tillo und I Said You Pay Go, der Sommerhit am Montagnachmittag. 4:06 haben wir's.
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9: Eine Mischung aus Sonne.

0: und Wolken sehr warm, bis 34 Grad. In der Nacht ziehen vereinzelt Schauer und Gewitter durch. Tiefsttemperaturen zwischen 22 und 18 Grad. Morgen bis 36 Grad. Es sind Gewitter möglich und die können unwetterartig ausfallen, also mit Starkregen, Hagel und Sturmböen. Mittwoch kurzzeitig Sonnenschein. Nachmittags sind Schauer und Gewitter möglich. Böiger Westwind bis 35 Grad. Die B115 ist gesperrt zwischen Weißkeisel und Truppenübungsplatz Oberlausitz. Ein LKW liegt auf der Seite am Ortseingang Heide. Außerdem gesperrt die S95 nach einem Unfall in Ossling. Blitzer auf der Niederkainer Straße, Niederkainer.
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2: Mit Daniel Pavel und gehen Ihnen als Eltern auch schon langsam die Ferienkids-Ideen aus? Wir haben einen wunderbaren Vorschlag. Gleich. Jetzt gibt's erstmal Joe und End of Beginning.

One T und Cool T grooven durch den Nachmittag mit The Magic Key. Es gibt Nachrichten von Welt- und Ausnahmestar Ariana Grande. Die ist gerade mit ihrer Eternal Sunshine Tour weltweit unterwegs, legt aber jetzt eine Pause ein, sagt, sie muss sich ein bisschen um ihre Gesundheit kümmern und hat auch eine Neuinszenierung eines Musicals in London abgesagt, um sich eben mal ein bisschen um sich selber zu kümmern. Wir sagen richtig so und gut, alles Gute. Hier ist sie mal gemeinsam mit The Weeknd in einer ganz besonderen Version. Ariana Grande mit Save.

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4: Umgeben von tiefen Wäldern liegt am östlichsten Punkt Deutschlands ein ganz ungewöhnlicher Freizeitpark. Die geheime Welt von Turisede mitten in der Natur. Über 500 Meter lange unterirdische Geheimgänge, überirdische Baumhäuser und ein sagenhaftes Zauberschloss warten auf euch. Ihr könnt die Seele baumeln lassen, klettern und forschen. Eine Zauberwelt ganz ohne Plastik und Computer. Spannend, mystisch und mit allen Sinnen zu erleben. Die geheime Welt von Turisede ist jeden Tag von 10 bis 18 Uhr geöffnet.
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0: Hüftwackelmucke von Jennifer Lopez und Ain't It Funny Montagnachmittag.
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0: So, wir genießen einfach den Weg in Richtung Abend, der traumhaft wird. Also die Aussichten wirklich gigantisch, schön lange draußen sitzen, gar kein Thema. Und die passende Musik, die gibt's von uns. Zum Beispiel mit einem Klassiker von U2. With or Without You gibt es gleich. Und die Frau, die derzeit am 10. Studioalbum arbeitet. Gedulden wir uns noch ein bisschen bis dahin und gönnen uns Flowers. Miley Cyrus, gleich.
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13: Mit Oliver Heinze, guten Tag. Ein bekannter Görlitzer Geschäftsmann und ehemaliger Schiffseigner ist in den USA festgenommen worden. Nach einer Meldung der Sächsischen Zeitung klickten in Miami Beach die Handschellen. Die Festnahme soll aber nicht auf Drängen der Staatsanwaltschaft Görlitz erfolgt sein. Der Beschuldigte sei im Rahmen eines verwaltungsrechtlichen Vorgangs in den USA festgenommen worden, hieß es. Hier in Deutschland wird gegen den Geschäftsmann unter anderem wegen unerlaubtem Glücksspiel und anderer Finanzdelikte ermittelt. Die Staatsanwaltschaft Görlitz hat gegen einen 33-jährigen Mann Anklage wegen Körperverletzung mit Todesfolge erhoben. Er soll vor rund 2 Wochen auf einem Festgelände in Boxberg einen 39-Jährigen von einer Bühne gestoßen haben. Der Mann stürzte auf eine Betoneinfassung. Er erlag seinen schweren Kopfverletzungen. Ein LKW ist am Mittag auf der B115 bei Weißkeisel in Höhe des Gasthauses Heide umgekippt. Der Fahrer wurde verletzt. Ein geplatzter Reifen war nach ersten Erkenntnissen Ursache für den Unfall. Beladen war der LKW offenbar mit Sand. Die Bundesstraße wurde gesperrt. Knut Michael Kunoth zu einem weiteren Unfall auf der B169 zwischen Großreschen und Lieske.
14: Auf Höhe der Abfahrt zu den Ausbauten stießen am Morgen 2 Fahrzeuge zusammen. Wie die Polizei mitteilte, fuhr ein Opel-Fahrer auf einen vor ihm fahrenden Ford-Transporter, der abbiegen wollte. Ein entgegenkommender Audi konnte einen Zusammenstoß nur durch ein Ausweichmanöver ins Feld verhindern. Der 38-jährige Opel-Fahrer erlitt schwere Verletzungen. Die B169 war für rund eine Stunde gesperrt.
13: Das Deutschlandticket wird im kommenden Jahr wohl teurer. Nach Berechnungen von Fachleuten des Tagesspiegels könnte der Preis um rund 3,40 Euro auf gut 66 Euro im Monat steigen. Grundlage ist ein Index, den die Verkehrsminister beschlossen haben, um den Streit um den Preis zu beenden. Als das Deutschlandticket 2023 eingeführt wurde, kostete es 49 Euro. Hacker haben Bitcoins im Millionenwert gestohlen. Laut einem vom Angriff betroffenen kanadischen Speicherunternehmen beläuft sich der Schaden auf umgerechnet 75 Millionen Euro. Die digitale Währung befand sich auf tausenden Wallets, die als besonders gesichert galten, bis Hacker eine Software-Schwachstelle fanden. In diesem Jahr wurden bislang mehr als 840 Millionen Euro an Kryptowährung gestohlen.
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16: Eine Mischung aus Sonne und Wolken, sehr warm, bis 34 Grad. In der Nacht ziehen vereinzelt Schauer und Gewitter durch. Tiefstemperaturen zwischen 22 und 18 Grad. Morgen bis 36 Grad, es sind Gewitter möglich und die können unwetterartig ausfallen, das mit Starkregen, Hagel und Sturmböen. Mittwoch kurzzeitig Sonnenschein, nachmittags sind Schauer und Gewitter möglich. Böiger Westwind bis 35 Grad. Unfall auf der B115 zwischen Weißkeisel und Rietschen, außerdem Unfall auf der S95 in Ossoling und in Radmannsdorf ein Unfall auf der Bergstraße in einer Kurve. Geblitzt wird in Niederkainer auf der Niederkainer Straße. Radio Lausitz wünscht eine gute Fahrt.
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0: Und gleich mal mit einem kurzen Blick hinter unsere Herzenssache Kulissen im Sommer. Was da so passiert mit dieser wunderbaren Spendenaktion, dank Ihnen, das verraten wir gleich. Und jetzt gibt's den Song mit dem Schrei vorne dran. Hier ist Evermax on Sweet But Psycho. Sie warten auf den Schrei, oder? Hier kommt er. Achtung.

0: Miley Cyrus und Flowers. Einen schönen Montagabend und wir sind wirklich, wirklich dankbar.
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0: Ist ja alles nur dank Ihnen möglich. Wir sind in der fünften Ferienwoche hier in Sachsen und für gut 300 Kinder der Kinderarche Sachsen heißt das Ferienfahrt nach Oberwiesenthal. Unsere Christine von André und die Morgenmädels ist mitgefahren und hat da ganz viele glückliche Kids um sich.
2: Ja, und bei mir ist jetzt die kleine Emily. Emily, stell dich doch mal ganz kurz vor.
3: Ich heiße Emily, bin 12 Jahre alt und mein Hobby ist Sportakrobatik. Da macht man Spagat, Flickflack, Bogengang, alles Mögliche.
2: Ehrlich, bist du so sportlich?
3: Ja.
2: Wie oft trainierst du denn da?
3: Einmal die Woche.
2: Spannend. Und jetzt bist du ja hiermit bei unserer Herzenssache Ferienfahrt dabei. Wie ist denn das für dich?
3: Richtig cool. Ich bin das allererste Mal hier.
2: Du bist zum ersten Mal mit auf der Ferienfahrt?
3: Ja.
2: Wie hast denn du dich gefühlt, als du gehört hast bei der Kinderarche? Du freust dich ja jetzt noch, als du gehört hast, ey, es geht auf Ferienfahrt und du kannst mit.
3: Ich habe mich richtig gut gefühlt. Da ist man frei und kann man sich mal ausruhen.
2: Hast du alles mit oder hast du was vergessen?
3: Ich habe alles mit. Sachen, Haarbürste, Zahnbürstzeug und Duschbad.
2: Okay, und hast du denn einen Plan, was du hier alles machen möchtest?
3: Flylein und Blon.
2: Also zum ersten Mal in den Freizeitpark Blon. Was gibt's denn da alles? Hast du ein bisschen dir das angeguckt?
3: Nein, ich denke, dort gibt's Achterbahn.
2: Bist du so mutig?
3: Ja, weil da weht der Wind so schön und wenn es zum Beispiel mal warm ist, da kriegt man den Wind ins Gesicht. Und deswegen liebe ich Achterbahn zu fahren.
2: Gut, dann wünsche ich dir ganz doll schöne Ferien und wir sehen uns bestimmt nochmal.
3: Ja, danke schön.
0: So, und die Fotos von diesen Tagen gibt es bei uns auf der Seite.
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18: Eine Mischung aus Sonne und Wolken, sehr warm, bis 34 Grad. In der Nacht ziehen vereinzelt Schauer und Gewitter durch. Tiefsttemperaturen zwischen 22 und 18 Grad. Morgen bis 36 Grad, es sind Gewitter möglich und die können unwetterartig ausfallen, also mit Starkregen, Hagel und Sturmböen. Mittwoch kurzzeitig Sonnenschein, nachmittags sind Schauer und Gewitter möglich. Böiger Westwind bis 35 Grad. Der Blick auf die Straßen. Umgestürzte LKW auf DB115 zwischen Weißkreisel und Truppenübungsplatz Oberlausitz. Dann ist die S95 nach einem Unfall gesperrt in Ossling. Geblitzt wird in Görlitz auf der Goethestraße.
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20: Mit Daniel Pavel am Montag und vor allem gleich mit dem aktuellen Sportupdate. Jens Umbreit bringt uns auf den Stand der Dinge.
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1: Gelungene Generalprobe für Dynamo Dresden. Samstag gab's bei der Saisoneröffnung gegen Bundesligist Union Berlin 1:2. Das meinte Kapitän Niklas Hauptmann nach dem Spiel.
2: 2 Tore gemacht, gewonnen und vor allem für die vielen Leute, die heute wieder da waren. Ist ja auch nicht normal. Ehrlicherweise, die mit einem guten Gefühl nach Hause zu schicken, ist gut.
1: Für Dynamo startet die Saison am Sonntag auswärts beim 1. FC Nürnberg. Energie Cottbus beginnt das Abenteuer 2. Bundesliga zu Hause gegen Hannover 96. Die Lausitzer, die haben ihre Generalprobe vor dem Start in Liga 2 verloren. Sie mussten sich gegen Werder Bremen über 2x60 Minuten mit 2:4 geschlagen geben. Cigerci und Borgmann trafen für Cottbus. Joshua Kimmich will seine Karriere in der deutschen Nationalmannschaft auch unter dem neuen Bundestrainer Jürgen Klopp fortsetzen. Der 31-Jährige erklärte gegenüber dem südkoreanischen Magazin 442, bislang noch nicht mit Klopp selbst gesprochen zu haben. Sollte er weiter für Deutschland spielen, wolle er Ergebnisse erreichen, auf die die Fans stolz sein können. Die UEFA erhöht nach dem gescheiterten FIFA-Investorendeal den Druck auf Präsident Gianni Infantino. Der Europäische Verband prüft rechtliche Schritte und fordert die FIFA auf, sämtliche Dokumente und Daten zu den Investorenplänen zu sichern. Gleichzeitig bröckelt Infantinos Unterstützung auf die Wiederwahl im kommenden Jahr. England, Wales und Serbien haben angekündigt, den Schweizer nicht mehr zu unterstützen.
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9: Mit Oliver Heinze. In Zittau ist die rückwärtige Fassade eines seit Jahrzehnten leerstehenden Hauses am Mandauer Berg 4 eingestürzt. Glücklicherweise wurde niemand verletzt. Der Eigentümer wurde informiert. Die Stadtverwaltung schließt nicht aus, dass weitere Teile des denkmalgeschützten Gebäudes einstürzen können. Der Mandauer Berg bleibt deshalb bis auf Weiteres komplett gesperrt. Er war mit rund 100 Gramm der Designerdroge Clefedron in der Unterhose am Grenzübergang Ludwigsdorf erwischt worden. Heute wurde dem Tätowierer und Fliesenleger in Görlitz der Prozess gemacht. Er wurde zu einer Freiheitsstrafe von 1 Jahr und 3 Monaten verurteilt. Das Gericht setzte die Strafe zur Bewährung aus. Weshalb kam der Angeklagte so glimpflich davon? Knut Michael Kunot.
10: Weil er nicht von Anfang an wusste, dass sein Kumpel, mit dem er in einem Mietauto von Polen nach Deutschland eingereist war, den Drogentransport eingefädelt hatte. Erst kurz vor der Kontrolle, und zwar schon auf deutschem Gebiet, habe er ihm von nicht ganz legalen Medikamenten erzählt. Ein Päckchen versteckte er in der Mittelkonsole, das andere gab er dem Angeklagten. Bei der Kontrolle nahm der Pole zunächst alle Schuld auf sich, so wie es offenbar sein Kumpel wollte. In der Verhandlung rückte er auf Druck seines Anwalts mit der Wahrheit heraus, also dass er erst kurz vor der Kontrolle mit der Droge konfrontiert wurde. Das Gericht glaubte ihm.
9: Der Zwon legt eine Schippe drauf. Er fördert die Historik Mobil mit einem Zuschuss. Der Verkehrsverbund hat zusätzliche Fahrten bestellt. In den Zügen werde neben den regulären SOEG-Fahrten auch das Deutschlandticket plus einmaligem Historikzuschlag anerkannt, teilte der Verkehrsverbund mit. Die Historik Mobil findet am kommenden Wochenende statt. Deutschlands Sicherheitsbehörden warnen vor einer wachsenden Cyberbedrohung durch immer bessere KI-Modelle. Das Bundesamt für Verfassungsschutz erklärt gegenüber dem Handelsblatt, Angriffe seien dadurch leichter im großen Stil möglich, die Einstiegshürden für Kriminelle niedriger. Gleichzeitig betonen die Behörden aber auch, dass KI auch bei der Abwehr von Angriffen helfen kann. Alle Bundesländer haben diese Woche gleichzeitig Sommerferien und viele zieht es auch dieses Jahr natürlich nach Italien. Aber an vielen privat betriebenen Strandbädern dort wird man nur gegen Bezahlung ans Meer gelassen, wogegen die Behörden jetzt in mehreren Regionen vorgehen.
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12: Ja, sehr warm. In der Nacht dann Tiefsttemperaturen zwischen 22 und 18 Grad. Vereinzelt ziehen Schauer und Gewitter durch. Morgen bis 36 Grad. Es sind Gewitter möglich und die können unwetterartig ausfallen, also mit Starkregen, Hagel und Sturmböen. Mittwoch kurzzeitig Sonnenschein, nachmittags sind Schauer und Gewitter möglich. Böiger Westwind bis 35 Grad. Ein umgestürzter LKW auf der B115 zwischen Weißkeisel und dem Truppenübungsplatz Oberlausitz. Außerdem Unfall auf der S95 in Ossling. Und geblitzt wird in Görlitz auf der Goethestraße. Staus und Blitzer bitte melden 03x800 und die 4.
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15: So, wunderschönen Montagabend. Jetzt läuten wir mal gemeinsam den Feierabend ein mit der passenden Musik. Und die gibt's unter anderem von Alex Warren, von den Rainbirds und jetzt

0: zum Autofahrer auf der A4 drüben, Chemnitz Richtung Erfurt. Höherkreuz Chemnitz liegt auf der linken Spur ein Unterlegkeil. Machen Sie schön vorsichtig auf der A4 Richtung Erfurt. Höherkreuz Chemnitz ein Unterlegkeil. Vorsicht.
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2: Alex Warren, Fever Dream.
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6: Ja, sehr warm. In der Nacht dann Tiefstemperaturen zwischen 22 und 18 Grad. Vereinzelt ziehen Schauer und Gewitter durch. Morgen bis 36 Grad. Es sind Gewitter möglich und die können unwetterartig ausfallen. Das mit Starkregen, Hagel und Sturmböen. Mittwoch kurzzeitig Sonnenschein, nachmittags sind Schauer und Gewitter möglich. Böiger Westwind bis 35 Grad. Die Unfallstelle auf der B15 zwischen Weißkeisel und Truppenübungsplatz Oberlausitz wurde geräumt. Dann Unfall auf der S95 Höhe Ossling und die L52 ist nach einem Unfall gesperrt zwischen Karlau und Ogrosen. Geblitzt wird in Görlitz auf der Goethestraße.
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8: Mit Daniel Pavel am Montagabend, jetzt mit Ed Sheeran, mit Snap und mit einer frisch aufgemischten Nummer einer der größten Hits von Whitney Houston. Hier ist Callum Scott und I Wanna Dance with Somebody. Schönen Abend. Klacks.

0: Shape of You. So klingt der Sommer am Montagabend mit Ed Sheeran und Shape of You. Es ist wirklich beeindruckend zu sehen, wie groß die Hilfsbereitschaft bei uns in Sachsen nach dem Unwetter in der Sächsischen Schweiz ist. Es hat die Felsenbühne Rathen richtig schwer erwischt und auch den Amselsee-Imbiss mitsamt seinen Booten. Ein Spendenaufruf hat innerhalb von 2 Tagen 200.000 Euro eingebracht. Die Betreiberin des Amselsee-Imbiss, Verena Leistner, ist völlig von den Socken.
1: Wir sind so dankbar dafür. Unser Spendenziel ist erreicht, deswegen ist der Spendentopf zu. Aber die Gemeinde Kurort Rathen ruft zu Spenden auf. Denn hier braucht die Bergwacht Unterstützung. Auch die Freiwillige Feuerwehr braucht Unterstützung. Denn die haben in Eigenleistung die kompletten Arbeiter unterstützt und versorgt während des Zeitraums jetzt. Und dort werden Gelder verteilt an diejenigen, die es brauchen. Deswegen unterstützt gern die Gemeinde Kurort Rathen.
0: Genau, helfen wir den Helfern. Wir finden es wirklich toll. Der Amselsee-Imbiss wird wohl dieses Jahr nicht mehr öffnen können. Aber auch die Felsenbühne Rathen bleibt erstmal zu. Die Aufräumarbeiten rund um den Kurort Rathen werden uns wohl auch noch eine

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6: Mit Oliver Heinze. Nach dem Angriff auf eine Mitarbeiterin im Juli hat das Jugendamt in Finsterwalde den regulären Betrieb wieder aufgenommen. Vorsprachen in Finsterwalde und Bad Liebenwerda sind dienstags und donnerstags allerdings nur nach vorheriger telefonischer Terminvereinbarung möglich, teilte heute die Kreisverwaltung mit. Die Haupteingänge bleiben weiterhin geschlossen und ein Wachschutz begleitet ab sofort den Besucherverkehr an beiden Standorten. Ein bekannter Görlitzer Geschäftsmann und ehemaliger Schiffseigner ist in den USA festgenommen worden. Nach einer Meldung der Sächsischen Zeitung klickten in Miami Beach die Handschellen. Die Festnahme soll aber nicht nur auf Drängen der Staatsanwaltschaft Görlitz erfolgt sein. Der Beschuldigte sei im Rahmen eines verwaltungsrechtlichen Vorgangs in den USA festgenommen worden, sagte eine Sprecherin dem Blatt. Gegen den Geschäftsmann wird unter anderem wegen unerlaubten Glücksspiels und anderer Finanzdelikte ermittelt. Zu seinem Prozess im Mai war er nicht erschienen. Er ließ durch seinen Anwalt ausrichten, dass er nun in den USA lebe. Einige Wochen vor Beginn des neuen Ausbildungsjahres sind im Spree-Neiße-Kreis noch über 200 Lehrstellen frei. Vor allem im Einzelhandel und in der Gastronomie wird Nachwuchs gesucht. Knut Michael Kunoth.
7: Kurzentschlossene können ein Praktikum machen. Das sei eine gute Möglichkeit, in Berufe hineinzuschnuppern, so Sandra Katwinkel vom Jobcenter. Sie verweist auf die Plattform praktikum-lausitz.de. Der direkte Kontakt

0: Kontakt mit Unternehmen ist am 19. September auf einer Ausbildungsbörse in der BOS Spremberg möglich.
1: Wegen des USA-Iran-Konflikts ist Tanken im Juli wieder deutlich teurer geworden. Laut ADAC war vor allem Diesel der Preistreiber an den Zapfsäulen. Ausgewertet wurde die Preisentwicklung vom 5. bis zum 31. Juli. Ergebnis? Es ging um fast 30 Cent je Liter hoch. Mehr als 2,20 Euro kostet der Treibstoff aktuell. E10 verteuerte sich um rund 15 Cent pro Liter. Nach dem krachend gescheiterten Investorendeal droht die Europäische Fußballunion UEFA FIFA-Boss Infantino mit rechtlichen Schritten. Medienberichten zufolge hat die UEFA den Weltverbandspräsidenten aufgefordert, sämtliches Material im Zusammenhang mit dem Vorhaben nicht zu vernichten. Entsprechende Schreiben gingen unter anderem auch an Joshua Kushner, dem Bruder von Trump-Schwiegersohn Jared Kushner. Er hätte eine Schlüsselrolle bei dem Projekt einnehmen sollen.
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3: Im Westen Sachsens einzelne Hitzegewitter mit Starkregen, Hagel und stürmischen Böen. In der Nacht Tiefstemperaturen zwischen 22 und 18 Grad. Morgen sehr warm, 34 bis 36 Grad und es sind Gewitter möglich, die unwetterartig ausfallen können, also mit Starkregen, Hagel und Sturmböen. A4 Görlitz Richtung Dresden, 1 Kilometer Stau zwischen Pulsnitz und Ottendorf-Okrilla. Die L52 ist nach einem Unfall gesperrt zwischen Karlau und Ogrosen und geblitzt wird. In Leipzig, Tschochische Straße, nach dem Adler stadteinwärts, dort gilt Tempo 30. Dresden, Superblitz auf der Grundstraße, stadteinwärts und in Görlitz wird geblitzt auf der Goethestraße.
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2: In den nächsten Stunden und auch in der Nacht können Schauer und Gewitter durchziehen. Tiefstemperaturen in der Nacht zwischen 22 und 18 Grad. Morgen sehr warm, 34 bis 36 Grad und es sind Gewitter möglich, die unwetterartig ausfallen können, also mit Starkregen, Hagel und Sturmböen. Auf den Straßen rollt es soweit störungsfrei. Geblitzt wird in Leipzig auf der Tschocherschen Straße nach dem Adler stadteinwärts und in Dresden auf der Grundstraße stadteinwärts.
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1: Der Anteil der Mütter, die ihre Babys stillen, legt weltweit zu. Da habe ich jetzt mal eine interessante Frage an unseren Chefmetrologen Michael Klein.
2: Als Vollexperten.
1: Du bist ja Stillexperte. Ja.
2: Ich bin sehr gerne still übrigens.
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2: 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Ich kann mich nicht mehr erinnern, muss ich jetzt zugeben.
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2: 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Heiß wird's. 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
5: Mit Oliver Heinze, guten Abend. Er war mit rund 100 Gramm der Designerdroge Clefedron in der Unterhose am Grenzübergang Ludwigsdorf erwischt worden. Heute wurde dem Tätowierer und Fliesenleger in Görlitz der Prozess gemacht. Er wurde zu einer Freiheitsstrafe von 1 Jahr und 3 Monaten verurteilt. Das Gericht setzte die Strafe zur Bewährung aus. Weshalb kam der Angeklagte zu glimpflich davon? Knut Michael Kunot.
6: Weil er nicht von Anfang an wusste, dass sein Kumpel, mit dem er in einem Mietauto von Polen nach Deutschland eingereist war, den Drogentransport eingefädelt hatte. Erst kurz vor der Kontrolle, und zwar schon auf deutschem Gebiet, habe er ihm von nicht ganz legalen Medikamenten erzählt. Ein Päckchen versteckte er in der Mittelkonsole, das andere gab er dem Angeklagten. Bei der Kontrolle nahm der Pole zunächst alle Schuld auf sich, so wie es offenbar sein Kumpel wollte. In der Verhandlung rückte er auf Druck seines Anwalts mit der Wahrheit heraus, also dass er erst kurz vor der Kontrolle mit der Droge konfrontiert wurde. Das Gericht glaubte ihm.
5: Ein LKW ist am Mittag auf der B115 bei Weißkeißel in Höhe des Gasthauses Heide umgekippt. Der Fahrer wurde verletzt. Ein geplatzter Reifen war nach ersten Erkenntnissen Ursache für den Unfall. Beladen war der LKW offenbar mit Sand. Die Bundesstraße wurde gesperrt. Ein defekter Toaster hat am Vormittag in Cottbus einen Wohnungsbrand ausgelöst. Die Feuerwehr eilte in die Karl-Liebknecht-Straße. Sie löschte die Flammen. Verletzt wurde niemand. Die Wohnung ist weiter nutzbar.
4: Und jetzt weitere Nachrichten aus Deutschland und der Welt.
7: Ich bin Moritz Einzel. Immer weniger Wasser in Europas größter Wasserstraße. Das Rekordniedrigwasser des Rheins hat in Nordrhein-Westfalen seinen tiefsten Stand wahrscheinlich noch gar nicht erreicht. Das zuständige Wasserstraßen- und Schifffahrtsamt prognostiziert für Donnerstag und Freitag noch drastischere Tiefstände für Köln, Düsseldorf und Duisburg. In Rumänien könnte das Niedrigwasser eine Energiekrise auslösen. Um genug Kühlwasser für ein Atomkraftwerk zu haben, sprengte die Armee einen Felsen in der Donau. TikTok, Instagram oder Snapchat gehören für viele Kinder längst zum Alltag, oft auch dann, wenn eigentlich Hausaufgaben oder Schlaf dran wären. Eine neue Studie der Universität in Mailand zeigt, jetzt zu viel Zeit in sozialen Medien kann sich tatsächlich auch auf die Schulnoten auswirken. Claudia Wächter berichtet.
8: Zu viel Scrollen macht dumm, hören Jugendliche vermutlich häufiger. Und nun sagen auch die Forschenden, wer schon früh, also etwa mit 12, ein Social-Media-Konto hat, ist in der Schule schlechter und bleibt sogar häufiger sitzen. Im Vergleich zu denjenigen, die erst mit 14 oder 15 loslegen. Allerdings, es gibt eine Ausnahme. Im Fach Englisch, da sind alle gleich gut, ganz unabhängig vom eigenen Account auf TikTok und Co.
7: Ein neues Virus ist nach Europa eingeschleppt worden und breitet sich nun bei Rindern in Süddeutschland aus. Betroffene Tiere haben Fieber und Durchfall, Milchkühe geben weniger Milch. Offenbar handelt es sich um ein neues Virus aus einer Gruppe, die vor allem in Afrika, Asien und Australien vorkommt. Hoffnung auf neue Gespräche zwischen den USA und dem Iran zur Beilegung des Krieges haben dem DAX ein Rekordhoch beschert. Der Leitindex überwand erstmals die Marke von 26.000 Punkten. Zum Handelsschluss stand ein Plus von 1,45% zu Buche. Der DAX wurde dabei auch von Kursgewinnen der Schwergewichte SAP und Deutsche Telekom gestützt.
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10: In den nächsten Stunden und auch in der Nacht können Schauer und Gewitter durchziehen. Tiefsttemperaturen in der Nacht zwischen 22 und 18 Grad. Morgen sehr warm, 34 bis 36 Grad und es sind Gewitter möglich, die unwetterartig ausfallen können, also mit Starkregen, Hagel und Sturmböen. Auf den Straßen rollt es soweit störungsfrei. Geblitzt wird in Leipzig auf der Tschochischen Straße nach dem Adler stadteinwärts und in Dresden auf der Grundstraße stadteinwärts.
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6: In den nächsten Stunden und auch in der Nacht können Schauer und Gewitter durchziehen. Tiefstemperaturen in der Nacht zwischen 22 und 18 Grad. Morgen sehr warm, 34 bis 36 Grad und es sind Gewitter möglich, die unwetterartig ausfallen können, also mit Starkregen, Hagel und Sturmböen. A4 Chemnitz Richtung Dresden, Instandsetzungsarbeiten zwischen Dreieck Nossen und Wilstruff. Geblitzt wird in Dresden auf der Grundstraße und in Leipzig auf der Tschochischen Straße.
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0: 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Gedanken zum Tag mit Maxi Konan.
1: Mein Handy ist voller Fotos. Meist habe ich bei einer Gelegenheit mehrere gemacht, um mir dann später das Beste rauszusuchen. Aber beim Vorhaben blieb es meistens. Neulich wollte ich den Himmel fotografieren, als es fast ganz dunkel war, denn er sah traumhaft schön aus. Da ich zu der Zeit in einem Zug saß und die Lichter im Waggon sich in der Scheibe spiegelten, erwies sich das als schwierig. Irgendwie bekam ich kein gutes Foto hin. Am Ende hatte ich kein vernünftiges Foto und das Spektakel am Himmel war vorbei. Pech gehabt. Wir wollen alles festhalten, was wir schön finden, aber verpassen dabei, es zu genießen. In der Bibel steht, lass deine Augen stracks vor sich sehen und deinen Blick gerade ausgerichtet sein. In meinem Urlaub will ich daher versuchen, es anders zu machen. Weniger Fotos machen, mehr den Augenblick live und ohne Filter genießen. Dann habe ich mehr von meinem Handyspeicher und mein Herz ist voll mit schönen Bildern.
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17: Mit Oliver Heinze, guten Abend. Ein bekannter Görlitzer Geschäftsmann und ehemaliger Schiffseigner ist in den USA festgenommen worden. Nach einer Meldung der Sächsischen Zeitung klickten in Miami Beach die Handschellen. Die Festnahme soll aber nicht auf Drängen der Staatsanwaltschaft Görlitz erfolgt sein. Der Beschuldigte sei im Rahmen eines verwaltungsrechtlichen Vorgangs in den USA festgenommen worden. Hier in Deutschland wird gegen den Geschäftsmann unter anderem wegen unerlaubten Glücksspiels und anderer Finanzdelikte ermittelt. Wenige Wochen vor Beginn des neuen Ausbildungsjahres sind im Spree-Neiße-Kreis noch über 200 Lehrstellen frei. Vor allem im Einzelhandel und in der Gastronomie wird Nachwuchs gesucht. Knut-Michael Kunoth.
18: Kurzentschlossene können ein Praktikum machen, das eine gute Möglichkeit in Berufe hineinzuschnuppern, so Sandra Katwinkel vom Jobcenter. Sie verweist auf die Plattform praktikum-lausitz.de. Der direkte Kontakt mit Unternehmen ist am 19. September auf einer Ausbildungsbörse in der BOS Spremberg möglich.
17: Der Zwon legt eine Schippe drauf. Er fördert die Historik Mobil mit einem Zuschuss. Der Verkehrsverbund hat zusätzliche Fahrten bestellt. In den Zügen werde neben den regulären SOEG-Fahrten auch das Deutschland-Ticket plus einmaligem Historik-Zuschlag anerkannt, teilte der Verkehrsverbund mit. Die Historik Mobil findet am kommenden Wochenende statt.
16: Und jetzt weitere Nachrichten aus Deutschland und der Welt.
0: Ich bin Moritz Einzel. Das Niedrigwasser am Rhein macht der Schifffahrt zu schaffen und es hat seinen tiefsten Stand noch gar nicht erreicht, schätzen Experten. Laut Prognose des Wasserstraßen- und Schifffahrtsamtes Rhein werden am Donnerstag und Freitag noch drastischere Pegelstände für Köln, Düsseldorf und Duisburg erwartet. Für Donnerstag lädt Verkehrsminister Bilger zu einer Fachkonferenz zum Thema Niedrigwasser ein. Den vierten Tag in Folge kämpft die griechische Feuerwehr gegen mehrere große Wald- und Buschbrände westlich der griechischen Hauptstadt Athen. Und auch im Nordwesten der USA haben Feuer immense Schäden angerichtet. Dort wüten drei gewaltige Brände rund um die Stadt Spokane. Die Behörden sprechen von der schlimmsten Naturkatastrophe in der Geschichte der Region. Nach dem gescheiterten WM-Investorendeal wächst der Druck auf FIFA-Präsident Infantino. Die Fußballverbände aus Wales, Schweden und Serbien haben ihm die Unterstützung für seine Wiederwahl entzogen. Auch die englische FA bereitet ein entsprechendes Schreiben vor, berichtet Sky News. Mehr von Oliver Obanke.
7: Im März will sich Infantino wieder wählen lassen, doch jetzt drohen ihm die Fälle davon zu schwimmen. Auch die UEFA will nicht einfach zur Tagesordnung übergehen. Laut Medienberichten droht die Europäische Fußballunion Infantino mit rechtlichen Schritten. In einem Schreiben wurde der FIFA-Chef aufgefordert, sämtliches Material im Zusammenhang mit dem Investorenvorhaben nicht zu vernichten. Infantino wollte WM-Anteile an private Geldgeber verkaufen.
0: Ein polnischer Freiwasserschwimmer ist von Schweden bis nach Polen durch die Ostsee geschwommen. Für die 160 Kilometer lange Strecke brauchte er 55 Stunden. Der 31-Jährige startete am Freitag in Schweden und ging am Sonntagabend völlig erschöpft in Polen an Land. Während der mehr als 2 Tage und 2 Nächte berührte der Extremsportler das Begleitboot nicht, ging nirgends an Land und ruhte sich auch nicht aus.
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20: In den nächsten Stunden und auch in der Nacht können Schauer und Gewitter durchziehen. Tiefstemperaturen in der Nacht zwischen 22 und 18 Grad. Morgen sehr warm, 34 bis 36 Grad. Und es sind Gewitter möglich, die unwetterartig ausfallen können. Also mit Starkregen, Hagel und Sturmböen. A4 Chemnitz Richtung Dresden, Instandsetzungsarbeiten zwischen Dreieck Nossen und Wilstruff. Geblitzt wird in Dresden auf der Grundstraße und in Leipzig auf der Tschochischen Straße.
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14: In den nächsten Stunden und auch in der Nacht können Schauer und Gewitter durchziehen. Tiefsttemperaturen in der Nacht zwischen 22 und 18 Grad. Morgen sehr warm, 34 bis 36 Grad und es sind Gewitter möglich, die unwetterartig ausfallen können, also mit Starkregen, Hagel und Sturmböen. A4 Chemnitz Richtung Dresden in Standsetzungsarbeiten zwischen Dreieck Nossen und Wilstruff. Geblitzt wird in Dresden auf der Grundstraße und in Leipzig auf der Tschocherschen Straße.
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20: Mit Oliver Heinze, guten Abend. Er war mit rund 100 Gramm der Designerdroge Clefedron in der Unterhose am Grenzübergang Ludwigsdorf erwischt worden. Heute wurde dem Tätowierer und Fliesenleger in Görlitz der Prozess gemacht. Er wurde zu einer Freiheitsstrafe von 1 Jahr und 3 Monaten verurteilt. Das Gericht setzte die Strafe zur Bewährung aus. Weshalb kam der Angeklagte so glimpflich davon? Knut Michael Kunoth.
21: Weil er nicht von Anfang an wusste, dass sein Kumpel, mit dem er in einem Mietauto von Polen nach Deutschland eingereist war, den Drogentransport eingefädelt hatte. Erst kurz vor der Kontrolle, und zwar schon auf deutschem Gebiet, habe er ihm von nicht ganz legalen Medikamenten erzählt. Ein Päckchen versteckte er in der Mittelkonsole, das andere gab er dem Angeklagten. Bei der Kontrolle nahm der Pole zunächst alle Schuld auf sich, so wie es offenbar sein Kumpel wollte. In der Verhandlung rückte er auf Druck seines Anwalts mit der Wahrheit heraus, also dass er erst kurz vor der Kontrolle mit der Droge konfrontiert wurde. Das Gericht glaubte ihm.
20: Ein LKW ist am Mittag auf der B115 bei Weißkeißel in Höhe des Gasthauses Heide umgekippt. Der Fahrer wurde verletzt. Ein geplatzter Reifen war nach ersten Erkenntnissen Ursache für den Unfall. Beladen war der LKW offenbar mit Sand. Die Bundesstraße wurde gesperrt. Ein defekter Toaster hat am Vormittag in Cottbus einen Wohnungsbrand ausgelöst. Die Feuerwehr eilte in die Karl-Liebknecht-Straße. Sie löschte die Flammen. Verletzt wurde niemand. Die Wohnung ist weiter nutzbar.
14: Und jetzt weitere Nachrichten aus Deutschland und der Welt.
22: Ich bin Hendrik Daum. Der Widerstand gegen das geplante Ende der Rente mit 63 wächst. Die ostdeutschen Ministerpräsidenten, die gegen die Abschaffung sind, bekommen jetzt Unterstützung aus dem Saarland. Es gehe um den Respekt vor der Lebensleistung der Menschen, sagte Regierungschefin Rehlinger von der SPD den Funke-Zeitungen. Ihr CDU-Amtskollege Günther aus Schleswig-Holstein hält im ZDF dagegen.
23: Ich halte es für keine gute Idee, das Rentenpaket jetzt aufzuschnüren. Das ist eine wichtige und überfällige Reform. Wir haben dieses Thema viel zu lange vor uns hergeschoben.
22: Günther gab aber zu, dass das Rentenpaket mit Einschnitten verbunden sei. Das Rentensystem funktioniere aber so wie bis jetzt dauerhaft nicht mehr. Immer weniger Wasser in Europas größter Wasserstraße. Das Rekordniedrigwasser des Rheins hat in Nordrhein-Westfalen seinen tiefsten Stand wahrscheinlich noch gar nicht erreicht. Das zuständige Wasserstraßen- und Schifffahrtsamt prognostiziert für Donnerstag und Freitag noch drastischere Tiefstände für Köln, Düsseldorf und Duisburg. In Rumänien könnte das Niedrigwasser eine Energiekrise auslösen. Um genug Kühlwasser für ein Atomkraftwerk zu haben, sprengte die Armee einen Felsen in der Donau. Ein neues Virus ist nach Europa eingeschleppt worden und breitet sich jetzt bei Rindern in Süddeutschland aus. Betroffene Tiere haben Fieber und Durchfall, Milchkühe geben weniger Milch. Offenbar handelt es sich um ein neues Virus aus einer Gruppe, die vor allem in Afrika, Asien und Australien vorkommt. Wegen des USA-Iran-Konflikts ist Tanken im Juli wieder deutlich teurer geworden. Laut ADAC war vor allem Diesel der Preistreiber an den Zapfsäulen. Ausgewertet wurde die Preisentwicklung vom 5. bis zum 31. Juli. Ergebnis? Es ging um fast 30 Cent je Liter hoch. Mehr als 2,20 Euro kostet der Treibstoff aktuell. E10 verteuerte sich um rund 15 Cent pro Liter.
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24: In den nächsten Stunden und auch in der Nacht können Schauer und Gewitter durchziehen. Tiefsttemperaturen in der Nacht zwischen 22 und 18 Grad. Morgen sehr warm, 34 bis 36 Grad und es sind Gewitter möglich, die unwetterartig ausfallen können, also mit Starkregen, Hagel und Sturmböen.
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0: Jennifer Lopez und David Guetta. Save Me Tonight.
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3: In den nächsten Stunden und auch in der Nacht können Schauer und Gewitter durchziehen. Tiefstemperaturen in der Nacht zwischen 22 und 18 Grad. Morgen sehr warm, 34 bis 36 Grad und es sind Gewitter möglich, die unwetterartig ausfallen können, also mit Starkregen, Hagel und Sturmböen.
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1: Der Anteil der Mütter, die ihre Babys stillen, legt weltweit zu. Da habe ich jetzt mal eine interessante Frage an unseren Chefmetrologen Michael Klein.
2: Als Vollexperten.
1: Du bist ja Stillexperte.
2: Ja. Ich bin sehr gerne still übrigens.
1: Ja, ich weiß. Kriegen ja heute wieder einen ziemlich heißen Tag. Haben die Außentemperaturen einen Einfluss auf die Ausgabetemperatur der Muttermilch?
2: Es ist bei mir schon länger her. Ich kann mich nicht mehr erinnern, okay, muss ich jetzt zugeben.
1: Ich auch nicht, deswegen so, sage ich.
2: Also rein jetzt mechanisch würde ich sagen, die Kerntemperatur bleibt ja immer sehr, sehr konstant.
1: Ja.
2: Jetzt kommt es drauf an, die Milch, während sie auf dem Weg dann zum Empfänger ist.
1: Ja.
2: Also zum Kunden, zum Endkunden.
1: Zum Kunden sozusagen, ja. Zum Baby, zum Säugling.
2: Da könnte es zu einer kurzen Abkühlung kommen. Da kommt es auf die Fließgeschwindigkeit auch
1: drauf. Ja, Mensch, irre. Dann kommt jetzt noch die Frage nach dem Wetter. Micha, jetzt mal nicht still sein, sondern erzähl mal, wo geht's hin? Erstmal wieder nach oben mit den Temperaturen.
2: Richtig, ja. Heiß wird's. Außer man ist am Meeresbusen, da ist es kühler.
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21: Mit Oliver Heinze, guten Abend. Ein bekannter Görlitzer Geschäftsmann und ehemaliger Schiffseigner ist in den USA festgenommen worden. Nach einer Meldung der Sächsischen Zeitung klickten in Miami Beach die Handschellen. Die Festnahme soll aber nicht auf Drängen der Staatsanwaltschaft Görlitz erfolgt sein. Der Beschuldigte sei im Rahmen eines verwaltungsrechtlichen Vorgangs in den USA festgenommen worden. Hier in Deutschland wird gegen den Geschäftsmann unter anderem wegen unerlaubten Glücksspiels und anderer Finanzdelikte ermittelt. Wenige Wochen vor Beginn des neuen Ausbildungsjahres sind im Spree-Neiße-Kreis noch über 200 Lehrstellen frei. Vor allem im Einzelhandel und in der Gastronomie wird Nachwuchs gesucht. Knut Michael Kunot.
22: Kurzentschlossene können ein Praktikum machen, das eine gute Möglichkeit in Berufe hineinzuschnuppern, so Sandra Katwinkel vom Jobcenter. Sie verweist auf die Plattform praktikum-lausitz.de. Der direkte Kontakt mit Unternehmen ist am 19. September auf einer Ausbildungsbörse in der BOS Spremberg möglich.
21: Der Zwon legt eine Schippe drauf. Er fördert die Historik Mobil mit einem Zuschuss. Der Verkehrsverbund hat zusätzliche Fahrten bestellt. In den Zügen werde neben den regulären SOEG-Fahrten auch das Deutschland-Ticket plus einmaligem Historik-Zuschlag anerkannt, teilte der Verkehrsverbund mit. Die Historik Mobil findet am kommenden Wochenende statt.
23: Und jetzt weitere Nachrichten aus Deutschland und der Welt.
24: Ich bin Hendrik Daum. Immer weniger Wasser. In Europas größter Wasserstraße, das Rekordniedrigwasser des Rheins, hat in Nordrhein-Westfalen seinen tiefsten Stand wahrscheinlich noch gar nicht erreicht. Das zuständige Wasserstraßen- und Schifffahrtsamt prognostiziert für Donnerstag und Freitag noch drastischere Tiefstände für Köln, Düsseldorf und Duisburg. Und in Rumänien könnte das Niedrigwasser eine Energiekrise auslösen. Um genug Kühlwasser für ein Atomkraftwerk zu haben, sprengte die Armee einen Felsen in der Donau. Der Widerstand gegen das geplante Ende der Rente mit 63 wächst. Die ostdeutschen Ministerpräsidenten, die gegen die Abschaffung sind, bekommen jetzt Unterstützung aus dem Saarland. Es gehe um den Respekt vor der Lebensleistung der Menschen, sagte Regierungschefin Rehlinger von der SPD den Funke-Zeitungen. Ihr CDU-Amtskollege Günther aus Schleswig-Holstein hält im ZDF dagegen.
25: Ich halte es für keine gute Idee, das Rentenpaket jetzt aufzuschnüren. Das ist eine wichtige und überfällige Reform. Wir haben dieses Thema viel zu lange vor uns hergeschoben.
24: Günther gab zu, dass das Rentenpaket mit Einschnitten verbunden sei. Das Rentensystem aber funktioniere so wie jetzt dauerhaft nicht mehr. Wegen des USA-Iran-Konflikts ist Tanken im Juli wieder deutlich teurer geworden. Laut ADAC war vor allem Diesel der Preistreiber an den Zapfsäulen. Ausgewertet wurde die Preisentwicklung vom 5. bis zum 31. Juli. Ergebnis? Es ging um fast 30 Cent je Liter hoch. Mehr als 2,20 Euro kostet der Treibstoff aktuell. Schülerinnen und Schüler mit Social-Media-Accounts sind wohl schlechter in der Schule. Zu diesem Schluss kommt eine Studie aus Italien, für die mehr als 5000 Jugendliche befragt wurden. Diejenigen, die bereits in der 6., 7. oder 8. Klasse ein Social-Media-Konto hatten, schnitten in den Tests im Schnitt schlechter ab als diejenigen, die mindestens bis zur 9. Klasse mit einem Konto gewartet hatten.
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26: In den nächsten Stunden und auch in der Nacht können Schauer und Gewitter durchziehen. Tiefstemperaturen in der Nacht zwischen 22 und 18 Grad. Morgen sehr warm, 34 bis 36 Grad und es sind Gewitter möglich, die unwetterartig ausfallen können, also mit Starkregen, Hagel und Sturmböen.
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11: In den nächsten Stunden und auch in der Nacht können Schauer und Gewitter durchziehen. Tiefstemperaturen in der Nacht zwischen 22 und 18 Grad. Morgen sehr warm, 34 bis 36 Grad und es sind Gewitter möglich, die unwetterartig ausfallen können, also mit Starkregen, Hagel und Sturmböen.
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4: Ich bin Hendrik Daum. Der neue Unionsfraktionschef Thorsten Frey hält es für falsch, schon jetzt festzulegen, dass der nächste Bundespräsident zwingend eine Frau sein muss. Er sagt, eine Frau im Amt sei wünschenswert, aber nicht unumstößlich. Entscheidend sei eine überzeugende Persönlichkeit, die die Gesellschaft zusammenhalte. Frey will die Entscheidung erst im Herbst nach den Landtagswahlen treffen, wenn klar ist, wie die Bundesversammlung zusammengesetzt ist. Der Widerstand gegen das geplante Ende der Rente mit 63 wächst. Die ostdeutschen Ministerpräsidenten, die gegen die Abschaffung sind, bekommen jetzt Unterstützung aus dem Saarland. Es gehe um den Respekt vor der Lebensleistung der Menschen, sagte Regierungschefin Rehlinger von der SPD den Funke-Zeitungen. Ihr CDU-Amtskollege Günther aus Schleswig-Holstein hält im ZDF dagegen.
5: Ich halte es für keine gute Idee, das Rentenpaket jetzt aufzuschnüren. Das ist eine wichtige und überfällige Reform. Wir haben dieses Thema viel zu lange vor uns hergeschoben.
4: Günther gab zu, dass das Rentenpaket mit Einschnitten verbunden sei. Das Rentensystem aber funktioniere so wie jetzt dauerhaft nicht mehr. Schülerinnen und Schüler mit Social-Media-Accounts sind wohl schlechter in der Schule. Zu diesem Schluss kommt eine Studie aus Italien, für die mehr als 5000 Jugendliche befragt wurden. Diejenigen, die bereits in der 6., 7. oder 8. Klasse ein Social-Media-Konto hatten, schnitten in den Tests im Schnitt schlechter ab als diejenigen, die mindestens bis zur 9. Klasse mit einem Konto gewartet hatten. Wegen des USA-Iran-Konflikts ist Tanken im Juli wieder deutlich teurer geworden. Laut ADAC war vor allem Diesel der Preistreiber an den Zapfsäulen. Ausgewertet wurde die Preisentwicklung vom 5. bis zum 31. Juli. Ergebnis? Es ging um fast 30 Cent je Liter hoch. Mehr als 2,20 Euro kostet der Treibstoff aktuell. Die Deutsche Stiftung Denkmalschutz setzt sich für den Erhalt von Dresdens ältestem Fachwerkhaus ein. Mit einer Spende von 70.000 Euro ist jetzt ein Teil der Sanierung des Karl-Maria-von-Weber-Museums in Hosterwitz gesichert. Damit bleibt auch die Geschichte des Komponisten Karl-Maria-von-Weber erhalten. Museumsleiterin Romy Donat.
6: Zum einen ist es eben eines der ältesten Fachwerkhäuser, zum anderen war dies der Wohnort von Karl Maria von Weber während der Sommermonate. Er hat hier viele seiner wichtigsten Werke komponiert, er hat hier die glücklichste Zeit seines Lebens verbracht, hat hier sehr viele Gäste empfangen. Also das Who and Who der Dresdner Gesellschaft um 1820 war hier zu Gast. Und für Weber war das wie ein Rückzugsort, eine Oase, man kann sagen ein Ort der Muse und der Inspiration.
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7: In den nächsten Stunden und auch in der Nacht können Schauer und Gewitter durchziehen. Tiefstemperaturen in der Nacht zwischen 22 und 18 Grad. Morgen sehr warm, 34 bis 36 Grad und es sind Gewitter möglich, die unwetterartig ausfallen können, also mit Starkregen, Hagel und Sturmböen.
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17: Ich bin Hendrik Daum. Der neue Unionsfraktionschef Thorsten Frei hält es für falsch, schon jetzt festzulegen, dass der nächste Bundespräsident zwingend eine Frau sein muss. Er sagt, eine Frau im Amt sei zwar wünschenswert, aber nicht unumstößlich. Entscheidend sei eine überzeugende Persönlichkeit, die die Gesellschaft zusammenhalte. Frei will die Entscheidung erst im Herbst nach den Landtagswahlen treffen, wenn klar ist, wie die Bundesversammlung zusammengesetzt ist. Der Widerstand gegen das geplante Ende der Rente mit 63 wächst. Die ostdeutschen Ministerpräsidenten, die gegen die Abschaffung sind, bekommen jetzt Unterstützung aus dem Saarland. Es gehe um den Respekt vor der Lebensleistung der Menschen, sagte Regierungschefin Rehlinger von der SPD den Funke-Zeitungen. Ihr CDU-Amtskollege Günther aus Schleswig-Holstein hält im ZDF dagegen.
18: Ich halte es für keine gute Idee, das Rentenpaket jetzt aufzuschnüren. Das ist eine wichtige und überfällige Reform. Wir haben dieses Thema viel zu lange vor uns hergeschoben.
17: Günther gab zu, dass das Rentenpaket mit Einschnitten verbunden sei, das Rentensystem aber funktioniere so wie jetzt dauerhaft nicht mehr. Wegen des USA-Iran-Konflikts ist Tanken im Juli wieder deutlich teurer geworden. Laut ADAC war vor allem Diesel der Preistreiber an den Zapfsäulen. Ausgewertet wurde die Preisentwicklung vom 5. bis zum 31. Juli. Ergebnis? Es ging um fast 30 Cent je Liter hoch. Mehr als 2,20 Euro kostet der Treibstoff aktuell. Die Deutsche Stiftung Denkmalschutz setzt sich für den Erhalt von Dresdens ältestem Fachwerkhaus ein. Mit einer Spende von 70.000 Euro ist jetzt ein Teil der Sanierung des Karl-Maria-von-Weber-Museums in Hosterwitz gesichert. Damit bleibt auch die Geschichte des Komponisten Karl-Maria von Weber erhalten. Museumsleiterin Romy Donat.
19: Zum einen ist es eben eines der ältesten Fachwerkhäuser, zum anderen war dies der Wohnort von Karl Maria von Weber während der Sommermonate. Er hat hier viele seiner wichtigsten Werke komponiert, er hat hier die glücklichste Zeit seines Lebens verbracht, hat hier sehr viele Gäste empfangen. Also das Who and Who der Dresdner Gesellschaft um 1820 war hier zu Gast und für Weber war das wie ein Rückzugsort, eine Oase, man kann sagen ein Ort der Muse und der Inspiration.
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21: Tiefstemperaturen zwischen 22 und 18 Grad. Heute wird es sehr warm, Höchsttemperaturen zwischen 33 und 36 Grad. Und es sind einzelne Gewitter möglich und die können unwetterartig ausfallen mit Starkregen, Hagel und Sturmböen. Morgen bis 35 Grad, teils böiger Westwind und ab Nachmittag sind Hitzegewitter möglich.
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2: Ich bin Hendrik Daum. TikTok, Instagram oder Snapchat gehören für viele Kinder ja längst zum Alltag. Oft auch dann, wenn eigentlich Hausaufgaben oder Schlaf dran wären. Eine neue Studie der Universität in Mailand zeigt, jetzt zu viel Zeit in sozialen Medien kann sich tatsächlich negativ auch auf die Schulnoten auswirken. Claudia Wächter mit den Einzelheiten.
3: Zu viel Scrollen macht dumm, hören Jugendliche vermutlich häufiger. Und nun sagen auch die Forschenden, wer schon früh, also etwa mit 12, ein Social-Media-Konto hat, ist in der Schule schlechter und bleibt sogar häufiger sitzen. Im Vergleich zu denjenigen, die erst mit 14 oder 15 loslegen. Allerdings, es gibt eine Ausnahme. Im Fach Englisch, da sind alle gleich gut, ganz unabhängig vom eigenen Account auf TikTok und Co.
2: Der neue Unionsfraktionschef Thorsten Frey hält es für falsch, schon jetzt festzulegen, dass der nächste Bundespräsident zwingend eine Frau sein muss. Er sagt, eine Frau im Amt sei zwar wünschenswert, aber nicht unumstößlich. Entscheidend sei eine überzeugende Persönlichkeit, die die Gesellschaft zusammenhalte. Frey will die Entscheidung erst im Herbst nach den Landtagswahlen treffen, wenn klar ist, wie die Bundesversammlung zusammengesetzt ist. Die Deutsche Stiftung Denkmalschutz setzt sich für den Erhalt von Dresdens ältestem Fachwerkhaus ein. Mit einer Spende von 70.000 Euro ist jetzt ein Teil der Sanierung des Karl-Maria-von-Weber-Museums in Hosterwitz gesichert. Damit bleibt auch die Geschichte des Komponisten Karl-Maria-von-Weber erhalten. Museumsleiterin Romy Donat.
4: Zum einen ist es eben eines der ältesten Fachwerkhäuser, zum anderen war dies der Wohnort von Karl Maria von Weber während der Sommermonate. Er hat hier viele seiner wichtigsten Werke komponiert, er hat hier die glücklichste Zeit seines Lebens verbracht, hat hier sehr viele Gäste empfangen. Also das Who and Who der Dresdner Gesellschaft um 1820 war hier zu Gast. Und für Weber war das wie ein Rückzugsort, eine Oase, man kann sagen ein Ort der Muse und der Inspiration.
2: FIFA-Boss Infantino muss wohl um sein Amt fürchten. Nach den gescheiterten Investorenplänen sprach DFB-Sportdirektor Rettig von einem irreparablen Vertrauensverlust. Man sehe, dass Herr Infantino sich mittlerweile mit Menschen umgeben habe, die von außerhalb des Fußballs kommen, sagte er. Als erste nationale Fußballverbände haben England und Wales ihre Unterstützung für eine Wiederwahl Infantinos zurückgezogen.
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5: Tiefstemperaturen zwischen 22 und 18 Grad. Heute wird es sehr warm, Höchsttemperaturen zwischen 33 und 36 Grad. Und es sind einzelne Gewitter möglich und können unwetterartig ausfallen mit Starkregen, Hagel und Sturmböen. Morgen bis 35 Grad, teils böiger Westwind und ab Nachmittag sind Hitzegewitter möglich.
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